0: internationalen Gemeinschaft zu. In der Hauptstadt der am schwersten von Ebola betroffenen Provinz Ituri sagte der WHO-Chef, man werde die Krise gemeinsam durchstehen. Laut afrikanischer Gesundheitsbehörde CDC gibt es inzwischen mehr als 1000 Ebola-Verdachtsfälle. 246 Menschen sind demnach bislang an der schweren Virusinfektion gestorben. Paris Saint-Germain hat das Finale der Fußball-Champions League gewonnen. Der Titelverteidiger aus Frankreich siegte gegen Englands Meister FC Arsenal aus London im Elfmeterschießen mit 4:3. Am Ende der regulären Spielzeit und der Verlängerung stand es 1:1. Kai Havertz hatte Arsenal in Führung geschossen, Dembélé gelang per Foul-Elfmeter der Ausgleich. Das Wetter in Deutschland, nachts vor allem im Westen, Schauer und teils kräftige Gewitter, sonst überwiegend trocken bei Tiefstwerten von 18 bis 7 Grad. Am Tage im Norden meist trocken, von Westen Schauer und teils unwetterartige Gewitter, Höchstwerte zwischen 19 Grad an der Nordsee bis 30 Grad im Breisgau. Es ist 2:03 Uhr.
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1: Um 3 Uhr mit Olaf Knapp. Bundesforschungsministerin Bär sieht offenbar keine Chance mehr für eine baldige Erhöhung des BAföG. Dass zum Oktober zunächst das Wohngeld für Studenten steigt, galt eigentlich als in der Koalition abgemacht. Jetzt verkündet die Ministerin in einem Interview die Kehrtwende, berichtet aus der Nachrichtenredaktion Stefanie Meyer-Nägele.
2: Bundesforschungsministerin Bär sagte der Funke Mediengruppe, sie habe gehört, dass die Reform von den Regierungsfraktionen nicht mehr unterstützt werde. Die CSU-Politikerin äußerte Verständnis für das Mögliche aus und verwies auf Kürzungen bei Pflegebedürftigen und dem Kindergeld. Da könne man nicht an anderer Stelle gleichzeitig höhere Leistungen versprechen. Es sei kein Drama, wenn Studierende neben dem Studium jobbten und wichtige Erfahrungen fürs Leben und den Beruf sammelten, sagte Bär.
1: Die FDP hat Wolfgang Kubicki zum neuen Bundesvorsitzenden gewählt. Er setzte sich in einer Kampfabstimmung gegen Marie-Agnes Strack-Zimmermann durch. Anschließend sagte Kubicki, er sehe trotz der vielen Wahlniederlagen der FDP eine Zukunft für die Liberalen.
3: Ich habe heute über vieles gesprochen und mir auch sehr vieles angehört, was in diesem Land schiefläuft. Ich bin sicher, das Fenster für eine starke und mutige freiheitliche Kraft ist offen. Wir können es schaffen, wir werden es wagen müssen. Und wir werden den Menschen klar machen, dass wir ihnen die Freiheit zumuten, weil wir ihnen vertrauen, weil wir glauben, dass sie ihr Leben selbst gestalten können. Besser als jeder Staat, besser als jede Kommission, besser als jeder Wohlmeinende, der es für sie tun will. Freiheit ist keine Gefälligkeit, keine milde Gabe. Sie ist unser Recht. Sie ist Zumutung für jeden von uns, auch für uns selbst.
1: Der neue FDP-Vorsitzende Kubicki. In Hamburg entscheiden die Bürger heute über eine Olympia-Bewerbung der Stadt. Die Wahllokale sind ab 8 Uhr geöffnet. Mehr als 40% der Berechtigten haben ihre Stimme aber bereits per Brief abgegeben. Damit das Referendum Erfolg hat, muss eine Mehrheit mit Ja stimmen. Und mindestens 1/5 der Wahlberechtigten muss für Olympia in Hamburg sein. Mit einem Ergebnis wird gegen 22 Uhr gerechnet. Paris Saint-Germain hat das Finale der Fußball-Champions League gewonnen. Der Titelverteidiger aus Frankreich siegte gegen Englands Meister FC Arsenal aus London im Elfmeterschießen mit 4:3. Am Ende der regulären Spielzeit und der Verlängerung stand es 1:1.

0: Kai Havertz hatte Arsenal in Führung geschossen. Dembélé gelang per Foul Elfmeter der Ausgleich. Das Wetter in Deutschland. In der Nacht, tagsüber im Norden meist trocken, von Westen Schauer und teils unwetterartige Gewitter, bei Höchstwerten zwischen 19 Grad an der Nordsee bis 30 Grad im Breisgau. Am Montag dann gebietsweise Schauer oder Gewitter bei 18 bis maximal 26 Grad, Dienstag Regen oder Gewitter, im Osten länger trocken, 19 bis 27 Grad. Es ist 3.03 Uhr.
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1: Um 4 Uhr mit Olaf Knapp. Bundesforschungsministerin Bär sieht offenbar keine Chance mehr für eine baldige Erhöhung des BAföG. Dass zum Oktober zunächst das Wohngeld für Studenten steigt, galt in der Koalition eigentlich als abgemacht. Jetzt verkündet die Ministerin in einem Interview die Kehrtwende, berichtet aus der Nachrichtenredaktion Stefanie Meyer-Nägele.
2: Bundesforschungsministerin Bär sagte der Funke Mediengruppe, sie habe gehört, dass die Reform von den Regierungsfraktionen nicht mehr unterstützt werde. Die CSU-Politikerin äußerte Verständnis für das Mögliche aus und verwies auf Kürzungen bei Pflegebedürftigen und dem Kindergeld. Da könne man nicht an anderer Stelle gleichzeitig höhere Leistungen versprechen. Es sei kein Drama, wenn Studierende neben dem Studium jobbten und wichtige Erfahrungen fürs Leben und den Beruf sammelten, sagte Bär.
1: Die FDP setzt heute in Berlin ihren Bundesparteitag fort. Die Delegierten diskutieren über die inhaltliche Ausrichtung ihrer Partei. Aus der Nachrichtenredaktion Johannes Zuber.
3: Grundlage dafür ist ein Leitantrag des Bundesvorstands. Darin werden umfassende Reformen gefordert, vor allem für die Wirtschaft. So soll Bürokratie abgebaut werden, Subventionen sollen radikal gekürzt werden und es soll ein neues Steuersystem geben. Außerdem will die FDP eine kapitalgedeckte Aktienrente einführen, den Renteneintritt flexibler gestalten und zur Atomkraft zurückkehren. Mit diesem Programm will die Partei wieder genug Stimmen erhalten, um in ein Parlament einzuziehen. Das war ihr zuletzt vor 3 Jahren gelungen. Bei der Bundestagswahl vor gut einem Jahr und bei mehreren Landtagswahlen scheiterte die FDP an der 5%-Hürde.
1: Die Internationale Atomenergiebehörde verlangt Zugang zum ukrainischen Kernkraftwerk Saporischschja. Wie die IAEA mitteilte, wurde sie über einen Drohnenangriff auf die Turbinenhalle informiert. Es soll ein Loch in der Wand der Halle sein. Generaldirektor Grossi zeigte sich besorgt. Angriffe auf Atomanlagen seien wie ein Spiel mit dem Feuer. Russland behauptet, die Drohne sei vom ukrainischen Militär abgefeuert worden. Die ukrainische Armee weist das als Propaganda zurück. In Hamburg entscheiden die Bürger heute über eine Olympia-Bewerbung der Stadt. Die Wahllokale sind ab 8 Uhr geöffnet. Mehr als 40% der Berechtigten haben ihre Stimme aber bereits per Brief abgegeben. Damit das Referendum Erfolg hat, muss eine Mehrheit mit Ja stimmen und mindestens 1/5 der Wahlberechtigten muss für Olympia sein. Das Wetter in Deutschland. Am Tage im Norden meist trocken, von Westen Schauer und teils unwetterartige Gewitter, Höchstwerte zwischen 19 Grad an der Nordsee bis 30 Grad im Breisgau. Am Montag dann gebietsweise Schauer oder Gewitter bei 18 bis maximal 26 Grad. Es ist 4:03 Uhr.

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1: Um 5 Uhr mit Olaf Knapp. Bundesforschungsministerin Bär sieht offenbar keine Chance mehr für eine baldige Erhöhung des BAföG. Dass zum Oktober zunächst das Wohngeld für Studenten steigt, galt in der Koalition eigentlich als abgemacht. Jetzt verkündet die Ministerin in einem Interview die Kehrtwende, berichtet aus der Nachrichtenredaktion Stefanie Meyer-Nägele.
2: Bundesforschungsministerin Bär sagte der Funke Mediengruppe, sie habe gehört, dass die Reform von den Regierungsfraktionen nicht mehr unterstützt werde. Die CSU-Politikerin äußerte Verständnis für das Mögliche aus und verwies auf Kürzungen bei Pflegebedürftigen und dem Kindergeld. Da könne man nicht an anderer Stelle gleichzeitig höhere Leistungen versprechen. Es sei kein Drama, wenn Studierende neben dem Studium jobbten und wichtige Erfahrungen fürs Leben und den Beruf sammelten, sagte Bär.
1: Die FDP setzt heute in Berlin ihren Bundesparteitag fort. Die Delegierten diskutieren über die inhaltliche Ausrichtung ihrer Partei. Aus der Nachrichtenredaktion Johannes Zuber.
3: Grundlage dafür ist ein Leitantrag des Bundesvorstands. Darin werden umfassende Reformen gefordert, vor allem für die Wirtschaft. So soll Bürokratie abgebaut werden, Subventionen sollen radikal gekürzt werden und es soll ein neues Steuersystem geben. Außerdem will die FDP eine kapitalgedeckte Aktienrente einführen, den Renteneintritt flexibler gestalten und zur Atomkraft zurückkehren. Mit diesem Programm will die Partei wieder genug Stimmen erhalten, um in ein Parlament einzuziehen. Das war ihr zuletzt vor 3 Jahren gelungen. Bei der Bundestagswahl vor gut einem Jahr und bei mehreren Landtagswahlen scheiterte die FDP an der 5%-Hürde.
1: Die internationale Atomenergiebehörde verlangt Zugang zum ukrainischen Kernkraftwerk Saporischschja. Wie die IAEA mitteilte, wurde sie über einen Drohnenangriff auf die Turbinenhalle informiert. Es soll ein Loch in der Wand der Halle geben. Generaldirektor Grossi zeigte sich besorgt. Angriffe auf Atomanlagen seien wie ein Spiel mit dem Feuer. Russland behauptet, die Drohne sei vom ukrainischen Militär abgefeuert worden. Die ukrainische Armee weist das als Propaganda zurück. In Hamburg entscheiden die Bürger heute über eine Olympia-Bewerbung der Stadt. Die Wahllokale sind ab 8 Uhr geöffnet. Mehr als 40% der Berechtigten haben ihre Stimme aber bereits per Brief abgegeben. Damit das Referendum Erfolg hat, muss eine Mehrheit mit Ja stimmen und mindestens ein Fünftel der Wahlberechtigten muss für Olympia sein. Das waren die Nachrichten. Das Wetter in Deutschland. Am Tage im Norden meist trocken, von Westen her Schauer und teils unwetterartige Gewitter, Höchstwerte 19 Grad an der Nordsee bis 30 Grad im Breisgau. Am Montag dann gebietsweise Schauer oder Gewitter bei 18 bis maximal 26 Grad. Es ist 5.03 Uhr.
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0: Um 6 Uhr mit Martin Wilhelmi. Bundesforschungsministerin Bär sieht offenbar keine Chance mehr für eine baldige Erhöhung des BAföG. Dass zum Oktober zunächst das Wohngeld für Studenten steigt, galt in der Koalition eigentlich als abgemacht. Jetzt verkündet die Ministerin in einem Interview die Kehrtwende. Aus der Nachrichtenredaktion Stefanie Meyer-Nägele.
1: Bundesforschungsministerin Bär sagte der Funke Mediengruppe, sie habe gehört, dass die Reform von den Regierungsfraktionen nicht mehr unterstützt werde. Die CSU-Politikerin äußerte Verständnis für das Mögliche aus und verwies auf Kürzungen bei Pflegebedürftigen und dem Kindergeld. Da könne man nicht an anderer Stelle gleichzeitig höhere Leistungen versprechen. Es sei kein Drama, wenn Studierende neben dem Studium jobbten und wichtige Erfahrungen fürs Leben und den Beruf sammelten, sagte Bär.
0: Die FDP setzt heute in Berlin ihren Bundesparteitag fort. Die Delegierten diskutieren über die inhaltliche Ausrichtung ihrer Partei. Aus der Nachrichtenredaktion Johannes Zuber.
2: Grundlage dafür ist ein Leitantrag des Bundesvorstands. Darin werden umfassende Reformen gefordert, vor allem für die Wirtschaft. So soll Bürokratie abgebaut werden, Subventionen sollen radikal gekürzt werden und es soll ein neues Steuersystem geben. Außerdem will die FDP eine kapitalgedeckte Aktienrente einführen, den Renteneintritt flexibler gestalten und zur Atomkraft zurückkehren. Mit diesem Programm will die Partei wieder genug Stimmen erhalten, um in ein Parlament einzuziehen. Das war ihr zuletzt vor 3 Jahren gelungen. Bei der Bundestagswahl vor gut einem Jahr und bei mehreren Landtagswahlen scheiterte die FDP an der 5%-Hürde.
0: Die internationale Atomenergieorganisation IAEA will nach einem möglichen Drohneneinschlag das ukrainische Kraftwerk Saporischschja untersuchen. Nach Angaben der von Russland eingesetzten Leitung des Atomkraftwerks hat eine ukrainische Drohne ein Maschinengebäude des Reaktors beschädigt. Die Ukraine weist die Vorwürfe als Propaganda zurück. Das Atomkraftwerk Saporischschja ist das größte Atomkraftwerk Europas. Es wird seit Beginn des Ukraine-Kriegs von Russland kontrolliert und steht seitdem still. Alle 6 Reaktoren wurden abgeschaltet. In der Fußball-Champions League hat Paris Saint-Germain den Titel verteidigt. Das Team von Luis Enrique setzte sich im Finale gegen Arsenal London durch. Aus der Sportredaktion Stephanie Lavoie.
3: Zum ersten Mal seit 10 Jahren wurde der höchste Titel im europäischen Vereinsfußball von der Strafstoßmarke entschieden. Der deutsche Nationalspieler Kai Havertz hatte den englischen Meister früh in Führung gebracht. Paris hatte allerdings mehr vom Spiel. Ein Elfmeter von Dembélé führte zum Ausgleich. Im Elfmeterschießen verfehlten 2 Arsenal-Schützen das Tor. Torhüter Raya parierte lediglich einen der PSG-Schüsse. Paris ist damit das erste Team nach Real Madrid, das den Champions-League-Titel verteidigen konnte.
0: In Frankreich kam es in der Nacht bei Siegesfeiern zu Krawallen. Laut Polizei gab es etwa 400 Festnahmen, die meisten davon in der Hauptstadt Paris. Mehrere Polizisten seien verletzt worden, hieß es. Das waren die Nachrichten. Das Wetter in Deutschland, tagsüber im Norden meist trocken, von Westen her Schauer und teils unwetterartige Gewitter. Die Höchstwerte zwischen 19 Grad an der Nordsee und bis 30 Grad im Breisgau. Am Montag gebietsweise Schauer oder Gewitter bei 18 bis 26 Grad. Und noch ein Blick auf Dienstag, Regen oder Gewitter, im Osten länger trocken, die Temperaturen dann 19 bis 27 Grad. Und die Zeit, das wird 6.04 Uhr.
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1: Um 7 Uhr mit Martin Wilhelmi. Bundesforschungsministerin Baer sieht offenbar keine Chance mehr für eine baldige Erhöhung des BAföG. Dass zum Oktober zunächst das Wohngeld für Studenten steigt, galt in der Koalition eigentlich als abgemacht. Jetzt verkündet die Ministerin in einem Interview die Kehrtwende. Aus der Nachrichtenredaktion Stefanie Meyer-Negele.
2: Bundesforschungsministerin Baer sagte der Funke Mediengruppe, sie habe gehört, dass die Reform von den Regierungsfraktionen nicht mehr unterstützt werde. Die CSU-Politikerin äußerte Verständnis für das Mögliche aus und verwies auf Kürzungen bei Pflegebedürftigen und dem Kindergeld. Da könne man nicht an anderer Stelle gleichzeitig höhere Leistungen versprechen. Es sei kein Drama, wenn Studierende neben dem Studium jobbten und wichtige Erfahrungen fürs Leben und den Beruf sammelten, sagte Baer.
1: Die FDP setzt heute in Berlin ihren Bundesparteitag fort. Die Delegierten diskutieren über die inhaltliche Ausrichtung ihrer Partei. Aus der Nachrichtenredaktion Johannes Zuber.
3: Grundlage dafür ist ein Leitantrag des Bundesvorstands. Darin werden umfassende Reformen gefordert, vor allem für die Wirtschaft. So soll Bürokratie abgebaut werden, Subventionen sollen radikal gekürzt werden und es soll ein neues Steuersystem geben. Außerdem will die FDP eine kapitalgedeckte Aktienrente einführen, den Renteneintritt flexibler gestalten und zur Atomkraft zurückkehren. Mit diesem Programm will die Partei wieder genug Stimmen erhalten, um in ein Parlament einzuziehen. Das war zuletzt vor 3 Jahren gelungen. Bei der Bundestagswahl vor gut einem Jahr und bei mehreren Landtagswahlen scheiterte die FDP an der 5%-Hürde.
1: Die internationale Atomenergieorganisation IAEA will nach einem möglichen Drohneneinschlag das ukrainische Kraftwerk Saporischschja untersuchen. Nach Angaben der von Russland eingesetzten Leitung des Atomkraftwerks hat eine ukrainische Drohne ein Maschinengebäude des Reaktors beschädigt. Die Ukraine weist die Vorwürfe als Propaganda zurück. Das Atomkraftwerk Saporischschja ist das größte Atomkraftwerk Europas. Es wird seit Beginn des Ukraine-Krieges von Russland kontrolliert und steht seitdem still. Alle 6 Reaktoren wurden abgeschaltet. In der Fußball-Champions League hat Paris Saint-Germain den Titel verteidigt. Das Team von Luis Enrique setzte sich im Finale gegen Arsenal London mit 4:3 im Elfmeterschießen durch. Aus der Sportredaktion Stefanie Lavoie.
4: Zum ersten Mal seit 10 Jahren wurde der höchste Titel im europäischen Vereinsfußball von der Strafstoßmarke entschieden. Der deutsche Nationalspieler Kai Havertz hatte den englischen Meister früh in Führung gebracht. Paris hatte allerdings mehr vom Spiel. Ein Elfmeter von Dembélé führte zum Ausgleich. Im Elfmeterschießen verfehlten 2 Arsenal-Schützen das Tor. Torhüter Raya parierte lediglich einen der PSG-Schüsse. Paris ist damit das erste Team nach Real Madrid, das den Champions-League-Titel verteidigen konnte.
1: In Frankreich kam es in der Nacht bei Siegesfeiern zu Krawallen. Laut Polizei gab es etwa 400 Festnahmen, die meisten davon in der Hauptstadt Paris. Mehrere Polizisten seien verletzt worden, hieß es. Das waren die Nachrichten. Das Wetter in Deutschland. Tagsüber im Norden meist trocken, von Westen her Schauer und teils unwetterartige Gewitter. Höchsttemperaturen zwischen 19 Grad an der Nordsee und bis 30 Grad im Breisgau. Am Montag gebietsweise Schauer oder Gewitter bei 18 bis 26 Grad und ein Blick auf Dienstag, Regen oder Gewitter, im Osten länger trocken, bei dann 19 bis 27 Grad. Die Zeit, es wird 7:04 Uhr.
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0: Regierungsfraktionen nicht mehr unterstützt werde. Die CSU-Politikerin äußerte Verständnis für das Mögliche aus und verwies auf Kürzungen bei Pflegebedürftigen und dem Kindergeld. Da könne man nicht an anderer Stelle gleichzeitig höhere Leistungen versprechen. Es sei kein Drama, wenn Studierende neben dem Studium jobbten und wichtige Erfahrungen fürs Leben und den Beruf sammelten, sagte Bär.
1: Die FDP setzt heute in Berlin ihren Bundesparteitag fort. Die Delegierten diskutieren über die inhaltliche Ausrichtung ihrer Partei. Aus der Nachrichtenredaktion Johannes Zuber.
2: Grundlage dafür ist ein Leitantrag des Bundesvorstands. Darin werden umfassende Reformen gefordert, vor allem für die Wirtschaft. So soll Bürokratie abgebaut werden, Subventionen sollen radikal gekürzt werden und es soll ein neues Steuersystem geben. Außerdem will die FDP eine kapitalgedeckte Aktienrente einführen, den Renteneintritt flexibler gestalten und zur Atomkraft zurückkehren. Mit diesem Programm will die Partei wieder genug Stimmen erhalten, um in ein Parlament einzuziehen. Das war zuletzt vor 3 Jahren gelungen. Bei der Bundestagswahl vor gut einem Jahr und bei mehreren Landtagswahlen scheiterte die FDP an der 5%-Hürde.
1: In Osnabrück sollen heute 2 Blindgänger entschärft werden. Etwa 1600 Menschen müssen dafür ihre Wohnungen verlassen. Die Weltkriegsbomben wurden im Lokviertel gefunden. Das Gebiet soll bis 9 Uhr geräumt sein. In einer Grundschule wurde ein Evakuierungszentrum eingerichtet. Wer kann, solle möglichst bei Freunden oder Verwandten unterkommen, hieß es von der Stadt. Auch der Zugverkehr ist betroffen. Laut Deutscher Bahn werden die ICE-Züge auf den Strecken Hamburg-München, Amsterdam-Münster und Berlin-Aachen umgelenkt. In der Fußball-Champions League hat Paris Saint-Germain den Titel verteidigt. Das Team von Trainer Luis Enrique setzte sich im Finale gegen Arsenal London mit 4:3 im Elfmeterschießen durch. Aus der Sportredaktion Stefanie Lavoa.
3: Zum ersten Mal seit 10 Jahren wurde der höchste Titel im europäischen Vereinsfußball von der Strafstoßmarke entschieden. Der deutsche Nationalspieler Kai Havertz hatte den englischen Meister früh in Führung gebracht. Paris hatte allerdings mehr vom Spiel. Ein Elfmeter von Dembélé führte zum Ausgleich. Im Elfmeterschießen verfehlten 2 Arsenal-Schützen das Tor. Torhüter Raya parierte lediglich einen der PSG-Schüsse. Paris ist damit das erste Team nach Real Madrid, das den Champions-League-Titel verteidigen konnte.
1: In Frankreich kam es in der Nacht bei Siegesfeiern zu Krawallen. Laut Polizei gab es etwa 400 Festnahmen, die meisten davon in der Hauptstadt Paris. Mehrere Polizisten seien verletzt worden, hieß es. Das waren die Nachrichten. Das Wetter in Norddeutschland. Heute mal sonnig, mal wolkig und überwiegend trocken. Im Tagesverlauf im Süden und in der Mitte Niedersachsens dann aber Schauer und Gewitter bei Höchsttemperaturen von 19 bis 24 Grad. Auch morgen ein Wechsel aus Sonne und Wolken, dazu vereinzelt Schauer und Gewitter bei dann 18 bis 23 Grad. Am Dienstag von Westen her aufkommender Regen bei 19 bis 25 Grad und ein Blick auf Mittwoch, überwiegend bewölkt, ab und zu Regen, aber auch sonnige Abschnitte bei 19 bis 24 Grad. Die Zeit, es wird 8:04 Uhr.
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1: Um 9 Uhr mit Martin Wilhelmi. Soll sich Hamburg um die Austragung der Olympischen Spiele 2036, 2040 oder 2044 bemühen? Etwa 1,3 Millionen Bürgerinnen und Bürger der Hansestadt haben heute in einem Referendum die Wahl. Aus der Nachrichtenredaktion Birgit Bröcheler.
2: Ihre Stimme können die Hamburgerinnen und Hamburger in 180 Wahllokalen abgeben. Diese sind von 8 bis 18 Uhr geöffnet. Mehr als 40%

0: Im Internet verfolgen wir auf ndr.de und in der Info-App alle Entwicklungen. Und heute Abend um 20.15 Uhr berichten wir live in einer Sondersendung im NDR-Fernsehen über die Auszählung und sammeln erste Reaktionen ein. Die BAföG-Sätze für Studenten und Auszubildende werden wohl zunächst nicht steigen. Bundesforschungsministerin Beer sagte den Funke-Medien, aus Union und SPD käme keine Unterstützung für eine entsprechende Reform. Aus der Nachrichtenredaktion Irene Lottes.
1: Noch im April schien der Streit um die Finanzierung beendet. Bei der Haushaltsaufstellung sei eine Einigung erzielt worden, hieß es da noch. Jetzt offenbar die Kehrtwende. Ministerin Beer zeigt aber Verständnis. Angesichts von Kürzungen bei Pflegebedürftigen und dem Kindergeld könne man nicht an anderer Stelle höhere Leistungen versprechen. Laut dem Koalitionsvertrag wollten Union und SPD das BAföG in einer großen Novelle modernisieren. Ab dem kommenden Wintersemester sollte es mehr Geld für die Wohnung geben. Dann sollte der Grundbedarf an das Niveau der Grundsicherung angepasst werden.
0: Die FDP setzt in Berlin ihren Bundesparteitag fort. Dabei soll es vor allem um die inhaltliche Ausrichtung der Liberalen gehen. Aus Berlin Clemens Schulze.
2: Die Partei will mit Vorschlägen für die Belebung der Wirtschaft Zeichen setzen. Es sei ein Befreiungsschlag nötig angesichts des Ausbleibens dringender Reformen, heißt es im Leitantrag des Bundesvorstandes. Der sieht unter anderem einen 4-Stufen-Steuertarif, eine Einschränkung des Rechts auf Teilzeit sowie die Einführung von 2 Karenztagen für erkrankte Arbeitnehmer vor. Außerdem sollen Subventionen radikal gekürzt, der Renteneintritt flexibler gestaltet und zur Atomenergie zurückgekehrt werden.
0: In Osnabrück sollen heute 2 Blindgänger entschärft werden. Etwa 1600 Menschen müssen dafür ihre Wohnungen verlassen. Die Weltkriegsbomben wurden im Lokviertel gefunden. In diesen Minuten soll das Gebiet komplett geräumt sein. In einer Grundschule wurde ein Evakuierungszentrum eingerichtet. Wer kann, solle möglichst bei Freunden oder Verwandten unterkommen, hieß es von der Stadt. Auch der Zugverkehr ist betroffen. Laut Deutscher Bahn werden die ICE-Züge auf den Strecken Hamburg-München, Amsterdam-Münster und Berlin-Aachen umgelenkt. Das waren die Nachrichten. Das Wetter in Norddeutschland, heute mal sonnig, mal wolkig und überwiegend trocken. Im Tagesverlauf im Süden und in der Mitte Niedersachsens dann aber auch Schauer und Gewitter bei Höchsttemperaturen von 19 bis 24 Grad. Auch morgen ein Wechsel aus Sonne und Wolken, dazu vereinzelt Schauer und Gewitter bei dann 18 bis 23 Grad. Am Dienstag von Westen her aufkommender Regen bei 19 bis 25 Grad. Und ein Blick auf Mittwoch, überwiegend bewölkt, ab und zu Regen, aber auch sonnige Abschnitte bei 19 bis 24 Grad. Die Zeit, es ist 9.04 Uhr.
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1: Um 10 Uhr mit Martin Wilhelmi. Soll sich Hamburg um die Austragung der Olympischen Spiele 2036, 2040 oder 2044 bemühen? Etwa 1,3 Millionen Bürgerinnen und Bürger der Hansestadt haben heute in einem Referendum die Wahl. Aus der NDR Nachrichtenredaktion Birgit Bröcheler.
2: Ihre Stimme können die Hamburgerinnen und Hamburger in 180 Wahllokalen abgeben. Diese sind bis 18 Uhr geöffnet. Mehr als 40% der Stimmberechtigten haben ihr Votum schon per Briefwahl abgegeben. Mit dem vorläufigen Endergebnis wird gegen 22 Uhr gerechnet. Zwei Bedingungen müssen erfüllt sein, damit das Referendum erfolgreich ist. Zum einen müssen mehr Ja- als Nein-Stimmen abgegeben werden. Zum anderen muss mindestens ein Fünftel der Wahlberechtigten mit Ja stimmen. Ist beides erfüllt, geht Hamburg ins Rennen um die Olympia-Bewerbung. Der Deutsche Olympische Sportbund entscheidet am 26. September, mit welcher Stadt oder Region er in das internationale Rennen zieht. Hamburgs Konkurrenten sind München, die Rhein-Ruhr-Region mit Köln als Zentrum und Berlin.
1: Stimmt Hamburg für oder gegen Olympia?

0: ist da noch, jetzt offenbar die Kehrtwende. Ministerin Bär zeigt aber Verständnis. Angesichts von Kürzungen bei Pflegebedürftigen und dem Kindergeld könne man nicht an anderer Stelle höhere Leistungen versprechen. Laut dem Koalitionsvertrag wollten Union und SPD das BAföG in einer großen Novelle modernisieren. Ab dem kommenden Wintersemester sollte es mehr Geld für die Wohnung geben. Dann sollte der Grundbedarf an das Niveau der Grundsicherung angepasst werden.
1: In Berlin setzt die FDP ihren Bundesparteitag fort. Heute im Mittelpunkt die künftige Ausrichtung der Partei. Aus Berlin Clemens Schulze.
2: Der Leitantrag des Bundesvorstandes sieht unter anderem einen 4-Stufen-Steuertarif, eine Einschränkung des Rechts auf Teilzeit sowie die Einführung von 2 Karenztagen für erkrankte Arbeitnehmer vor. Außerdem sollen Subventionen radikal gekürzt, der Renteneintritt flexibler gestaltet und zur Atomenergie zurückgekehrt werden. Gestern wurde auf dem FDP-Parteitag deutlich, wie tief die Gräben bei den Liberalen sind. Marie-Agnes Strack-Zimmermann hatte mit ihrer überraschenden Kandidatur für den Parteivorsitz diese Spaltung sichtbar gemacht. Gewählt wurde dann doch Wolfgang Kubicki. Er erhielt mit knapp 60% aber ein nur mäßiges Ergebnis. Sein Stellvertreter Höhne bekam nur rund 71%, der neue Generalsekretär Kubikis Vertrauter Hagen nur knapp 59%.
1: Zum heutigen Weltnichtrauchertag fordert der Drogenbeauftragte der Bundesregierung Streeck deutlich höhere Preise für Zigaretten und E-Zigaretten, sogenannte Vapes. Diese müssten spürbar steigen, sagte der CDU-Politiker der Rheinischen Post. Höhere Preise hielten gerade junge Menschen vom Einstieg ab. Zuletzt hatte eine Studie des Bundesinstituts für öffentliche Gesundheit gezeigt, dass wieder mehr Jugendliche rauchen und vapen. Das waren die Nachrichten. Das Wetter in Norddeutschland, heute mal sonnig, mal wolkig und überwiegend trocken, im Tagesverlauf im Süden und in der Mitte Niedersachsens dann aber Schauer und Gewitter bei Höchsttemperaturen von 19 bis 24 Grad. Auch morgen ein Wechsel aus Sonne und Wolken, dazu vereinzelt Schauer und Gewitter bei dann 18 bis 23 Grad. Am Dienstag von Westen her aufkommender Regen bei 19 bis 25 Grad und am Mittwoch überwiegend bewölkt, ab und zu Regen, aber auch sonnige Abschnitte bei 19 bis 24 Grad. Es ist 10.04 Uhr.
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5: Ja, was sagst du jetzt? 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
6: Ja, dann legen wir jetzt einfach mal los.
7: Reden wir über Musik. Hier ist Uke Bandixen aus der NDR Infokulturredaktion. Aber noch viel wichtiger, hier ist mein langjähriger Musikredakteurskollege Peter Urban. Hallo.
8: Hallo Uke.
7: Peter, wir reden heute über Bruce Springsteen und ich möchte sagen, er hat es schon wieder getan. Er hat ein neues Album rausgehauen und ich finde es toll. Wie findest du es?
8: Ja, wunderbar. Ganz großartig. Und ich meine, die haben es in 4 Tagen aufgenommen. Das muss man sich mal vorstellen. Okay, er hat die Songs natürlich ein bisschen länger geschrieben. Und es ist ein Album mit der Band, mit der E Street Band. Und da muss man also sich klar machen, er hat 6 Jahre kein Album mit der Band aufgenommen. Das, was dazwischen war, war eigentlich Western Stars und so weiter, war mit anderen Musikern eingespielt. Also er hat wieder Songs für seine Band geschrieben und dann aufgenommen innerhalb von 4 Tagen, also klassisch.
7: Das Album heißt Letter to You und würdest du sagen, es passt sich so in dieses Schaffen so rein? Also wenn ich da reinhöre, dann höre ich sofort... Das ist Bruce Springsteen und das ist sofort wieder die E Street Band. Als ob man wie so einen Motor startet oder so, hört sich das an, finde ich.
8: Ja, das Ding ist es wirklich. Es ist sehr vertraut, aber es sind auch keine Kopien von Songs, die man schon kennt. Also er hat wirklich die Gabe, aus einem gewissen Repertoire von Melodien, von Hooks, von Riffs und von Zeilen was Neues zu basteln. Und das ist ihm hier hervorragend gelungen. Die Themen sind so ein bisschen anders, weil zum ersten Mal singt er auch ganz bewusst über Tod, über Vergänglichkeit. Das war auch, glaube ich, der Anlass für dieses Album. Er hat erzählt, dass er eben erlebt hat, wie viele seiner Kollegen und Mitmusiker aus der ganz frühen Zeit in New Jersey gestorben sind. Er ist praktisch der Einzige. Und deswegen auch dieser eine herausragende Song auf diesem Album, der Last Man Standing ist. Und er ist dann praktisch der Letzte, der steht. Und das ist wirklich ein toller, klassischer Springsteen-Song. Genauso gut wie auf den großen Alben von Born to Run bis zu den anderen.

0: Bruce Springsteen, man hört es in den Songs von seinem neuen Album Letter to You, scheut nicht vor dem ganz großen Pathos auch zurück. Das hat er eigentlich noch nie gemacht, oder? Aber jetzt ist es wieder da.
1: Ja, es ist genauso da und es passt auch irgendwie. Das sind immer diese typischen Piano-Figuren, die damals ein Jahr am Broadway gespielt und danach Western Stars. Ich weiß gar nicht, ob sie zwischendurch Konzerte gegeben haben, aber sie sind natürlich immer da und sind alle solche Profis, dass sie also genau wissen, was sie da machen müssen. Und das funktioniert also im Schlaf, würde ich sagen, bei denen.
0: Wie macht es Bruce Springsteen eigentlich, dass er einen so gespannt hält? Also ich meine, sag mal, so wie andere Künstler über 70 oder vielleicht auch über 60 oder so, ich will jetzt gar keine Zahl mich darauf festlegen lassen, die würden jetzt sagen, okay, ich nehme jetzt mal sagen wir, Orchesterfassungen auf oder Akustikfassungen oder ich mache so ein Best-of-Ding mit einem neuen Song oder sowas. Bei Bruce Springsteen ist man immer irgendwie noch gespannt, was macht er als nächstes und wie gut ist das im Vergleich zu den anderen? Also er hat schon auch irgendwie eine Spannung drin und die Messlatte ist ja ziemlich hoch bei ihm.
1: Ja, der Mann ist ja unfassbar kreativ. Also wie viele Songs der schreibt und die haben alle Substanz, die sind auch irgendwie alle gut. Also erstens extreme Kreativität, dann auch irgendwie immer ein gutes Timing. Also es passt eigentlich immer. Immer wieder dieser Broadway-Auftritt dann auch mit dem Album, das danach erschien und auch der Fernsehdokumentation. Ungewöhnlichste Sachen. Und er erzählt glaubwürdige Geschichten, egal was er schreibt. Man glaubt es ihm. Er ist authentisch, dieser Typ. Der ist einfach auch so emotional glaubwürdig, wie er da zum Beispiel jetzt kurz vor der Wahl diesen Appell gemacht hat für Joe Biden, damit Trump abgewählt wird. Das ging einem ja so zu Herzen, indem er nicht über Politik geredet hat, sondern über die Stimmung im Weißen Haus. Kein Lachen, keine Freude, kein Kinderlaufen, nichts an Schönheit im Weißen Haus unter Trump und das im Vergleich zu früher, zu Kennedys, zu den Obamas und zu solchen Dingen, dass er die emotionale Ebene genommen hat und nicht die politische, war wieder typisch Springsteen, weil er ist nicht unbedingt derjenige, der politische Reden hält, aber es ist so glaubwürdig und so emotional groß, wirklich.
0: Auch diesmal hat er ja in der Tat diese Produktion, glaube ich, mit einer ich glaube sogar mehrteiligen Dokumentation, die er, glaube ich, an Amazon oder so verkauft hat, also an einen Fernsehsender verkauft hat, begleitet. Er weiß schon aber auch, wie es geht, oder?
1: Oh ja, also das ist ja mittlerweile so. Also mal ist es Netflix, mal Amazon Prime oder war es Apple TV? Ich weiß es nicht.
0: Kann auch sein.
1: Mittlerweile weiß man es ja auch nicht mehr. Aber jedenfalls weiß er schon, die neuen Kanäle zu nutzen. Und das ist ja auch das Tolle. Also Fans, die können das dann auch sehen. Ich fand diese Fernsehdokumentation so ein bisschen zu dick aufgetragen, ehrlich gesagt. Also der Hero, der da irgendwie durch die Wälder stapft oder durch die Zeit geht, das ist mir dann ein bisschen zu viel. Aber trotzdem ist es toll, dass es sowas gibt. Also das Marketing, das klappt bei Springsteen immer ganz großartig.

0: Bruce Springsteen, der Boss. Ist er für dich ein Boss?
1: Naja, es ist einfach ein Spitzname. Ich fand den Namen immer etwas seltsam, bis ich wusste, wo er herkommt. Er ist einfach damals der Mann gewesen, der das Geld verteilt hat, Anfang der 70er Jahre in der Band. Er hat den Cash, er hat den Bargeld gegeben und so war er also der Boss. Aber für mich ist er eher ein Kumpel, ein Freund gewesen. Jemand, der mir Dinge erzählt, der nicht von oben herab mir Sachen kommuniziert, sondern mit dem ich mitfühlen kann, der wirklich mir sehr nahe ist.
0: Aber jetzt mal davon abgesehen, dass seine Musiker offenbar angestellt sind bei ihm, also als Teil seines Konzeptes irgendwie, ist er auch einfach mal natürlich der Kopf und der Herr seiner selbst. Das ist schon einfach so. Er ist ein Künstler, der ziemlich genau weiß, was er tut, oder?
1: Er hat immer, glaube ich, genau geplant und überlegt, was er tut, was gut für ihn ist, mit seiner Band zusammen. Aber er ist absolut der Chef. Das ist schon richtig.
0: Ich wollte einmal auf die verschiedenen Wechselfälle dieser Karriere kommen. Also da ist jemand, der schreibt gute 3 Minuten Rocksongs oder von mir aus 4 Minuten Rocksongs. Der kann aber genauso auch zurückgenommene Folksongs schreiben. Der schreibt über einfache Leute, er kommt aus einfachen Verhältnissen. Wie kann es so ein Superstar eigentlich überhaupt schaffen? Oder vielleicht auch mit deiner Erfahrung, wie siehst du das? Wie kann ein Superstar überhaupt es schaffen, diese Glaubwürdigkeit zu bewahren? Weil dafür steht, finde ich, Bruce Springsteen, diese absolute Glaubwürdigkeit. Der Typ ist bei sich selbst. Er schreibt über Dinge, die er verstanden hat oder die aus ihm selbst rauskommen. Ich meine, er ist Multimillionär. Seine Tochter ist Springreiterin. Ist eine große Sportlerin. Sie fliegen mit verschiedenen Privatjets zu den Konzerten, seine Frau und er. Und es ist ein Riesenapparat da dran. Wie kann so jemand das Herz an der Straße haben?
1: Er ist trotzdem ein absolut klarer, ehrlicher, authentischer Künstler, der egal was er macht, ob er einen Rocksong macht, eine Ballade, eine große epische Dramanummer mit großen Instrumentierungen oder einen Folksong in seinem Schlafzimmer aufgenommen, es kommt bei ihm die Seele raus und ein Gefühl, das sich dem Zuhörer absolut mitteilt. Und mir war es nachher ein bisschen komisch, als er dann so dieser Megastar wurde, der im Mainstream-Pop-Radio rauf und runter gespielt wurde. Da fühlte ich mich so ein bisschen als der Fan, der so persönlich von seinen Sachen auch angesprochen ist. Ein bisschen unwohl.
0: Das ist wieso unwohl?
1: Weil man denkt dann, Bruce, oder? Ja, denkt dann, ist er jetzt nicht mehr nur für mich da, sondern für alle? Mm. Ist natürlich vollkommener Quatsch. Auch auf den großen Mainstream-Erfolgen waren wieder Songs, Streets of Philadelphia später, der Filmsong, I'm on Fire. Es gab immer wieder Songs. Auch Born in the USA, ein Protestsong und nicht eine patriotische Hymne. Es waren immer wieder Songs, die den Menschen ans Herz gingen. Und das geht eben nicht nur einem selbst so, sondern man muss dann akzeptieren, es geht Millionen so.
0: Ich finde interessant, damals, ich kann mich daran erinnern, dass 1984 eben Born in the USA rauskam und das waren ja natürlich auch große Radionummern, die dann liefen und ich habe dieses Bild vor Augen, Bruce Springsteen, das ist ja natürlich auch 80er Jahre mäßig, mit diesem Stirnband und diesen Jeanshemden, die zum Teil so abgerissen oder abgeschnitten waren und dann sah man seinen Bizeps irgendwie und so der Rockarbeiter, das hatte sowas, das ist so wie Rocky, der Boxer oder so ein bisschen so und parallel dazu kam raus, ich glaube, das muss dann 85 gewesen sein, dieses Live-Album, also so Live-Aufnahmen von
1: später, ja.
0: Auf jeden Fall 75 bis 85. Und ich weiß, dass Freunde von mir immer sagten, ey, das ist der wahre Stoff und nicht diese Born in the USA Mainstream-Nummer irgendwie so.
1: Ja,
0: wäre nicht
1: aber,
0: richtig.
1: Aber das wäre auch falsch, nun dieses zu trennen und auseinander zu dividieren. Natürlich war Born in the USA auch ein Konzept, das also auf Massenerfolg getrimmt war. Das war sicher auch dahinter. Jetzt wollen wir den absoluten Durchbruch. Das ist ganz klar. Aber das Äußere natürlich auch, das war also die Zeit, 80er Jahre, die Mode. Und der Mann war auch sicherlich stolz auf seinen Körper, konnte er auch sein. Durchtrainiert, starke Arme, einfach ein Arbeiter. Er hatte auch ein bisschen so diesen Handwerkersex, diese Erotik des Klempners. Das ist auch was Tolles. Ein Mann, der arbeitet, der nah am Volk ist, der aber trotzdem sensibel ist bis in die letzte Haarspitze.
0: Ja.
1: Bruce.

0: Bruce Springsteen, weltweiter Superstar, das ist ja klar, aber kann er das nicht auch, man hat ja das Gefühl, da kommt alle paar Jahre immer wieder was Neues. Da kommt immer noch eine Biegung, wir haben jetzt ein neues Album bekommen und es gab eine Broadway-Show mit Bruce Springsteen, da hat er ein Jahr lang alleine größtenteils auf der Bühne Songs gespielt. Eigentlich unglaublich, oder? Ich meine, der könnte auch Best-of-Tourneen machen mit seiner Band oder ausgesuchten Musikern und ja, Schluss machen.
1: Irgendwie. Er ist unendlich kreativ und er kann einfach so viel. Sein Gitarrist Steve Van Zandt hat mal gesagt, er hasst Bruce dafür, dass er so viel kann, dass er alles, was er anpackt, zu Gold macht. Also wenn er eine Broadway-Show macht, dann macht er eine großartige. Wenn er ein Buch schreibt, schreibt er ein großartiges Buch. Und er schreibt großartige Folksongs, er schreibt Rocksongs. Er kann einfach unfassbar viel. Und er macht es dann auch. Viele Leute könnten ja viel machen, machen es aber nicht, weil sie in ihrer Schablone drin sind und denken, oh, ich kann da jetzt nicht raus. Aber er macht das. Wer hätte sich das zugetraut, ein Jahr lang, also über 200, fast 250 Shows am Broadway zu machen und eine Geschichte zu erzählen? Denn das war ja nicht improvisiert, sondern das war schon alles geskriptet. Es war wirklich eine Performance, die aber so überzeugend, so persönlich war. Man konnte das ja auch in der Doku sehen, auch wenn man nicht da war. Ich war leider nicht da. Tickets waren ja unerschwinglich.
0: Und sofort also, verkauft außerdem so.
1: Also ausverkauft sowieso. Also es war einfach ein grandioses Ereignis für ihn und ein unglaubliches Wagnis.
0: Das hat ja offenbar total funktioniert. Es, in allen Zeitungen oder alles, was man darüber hören konnte, ja, stand, dass das unglaublich berührend und auch echt war. Ist das so ein, das klingt ein bisschen, als ob wir so, hier haben wir so Kekse vor uns stehen, als ob man über so eine Keksorte spricht. Ist das so ein Markenkern, der echte Bruce Springsteen so?
1: Ja, er ist unendlich ehrlich, unendlich voller Gefühl. Alles, was er tut, ist so überzeugend und das sind die Dinge, die ihn tragen. Und er hat eine unfassbare Energie und Kraft. Und er ist über 70 und man sieht es ihm auch nicht an, man hört es auch nicht. Der singt so überzeugend oder noch überzeugender als vor 50 Jahren. Also es ist unendlich eindrucksvoll, was dieser Mann an Kraft und Energie, aber auch gleichzeitig an Zärtlichkeit, Gefühl und allen diesen Qualitäten hat, die einen außergewöhnlichen Musiker ausmachen. Und ich denke, er ist wirklich ein absoluter Ausnahme. Athlet, würde ich schon beinahe sagen. Ein Talent, das es nur sehr, sehr selten gibt. Vergleichbar in einer gewissen Weise mit Dylan, aber auch ganz anders. Weil Dylan ist in seiner Schiene und sagen wir mal so, nicht so bewusst auch in seinen Schritten, sondern er macht das, was er gerade im Moment gut findet. Während Springsteen, da denke ich schon, da ist auch ein Plan dahinter.
0: Dieser Plan führt ja über eine lange Wegstrecke, wir haben das gerade schon gesagt, über so unglaubliche Wendungen wie zwischendurch gibt es eine riesen Monstershow, die, man weiß, die Konzerte gehen auch 3,5, 4 Stunden Vollgas oder sagen wir mal mit voller Besetzung über die großen Stadien und dann nimmt er wieder, hat er zum Beispiel Songs aufgenommen, die hat er mal auf so einem Vierspurgerät in seinem Schlafzimmer aufgenommen. Wie passt das denn zusammen? Also ich finde das komisch, weil irgendwie denkt man, ist er das beides? Ist das beides echt oder wo ist denn jetzt der richtige?
1: Ich glaube, das ist wirklich beides, weil er kommt auch aus der Folk-Tradition, aus der Rock'n'Roll und Folk-Tradition. Das ist das Komische. Wenn man sein erstes Album anhört, dann ist das ein schrabbeliges Folk-Rock-Album, noch nicht so richtig sophisticated, noch nicht so richtig elegant, klingt noch ein bisschen komisch. Er hat diese Folk-Note bei ihm später erst wieder erkannt, indem er einfach im Schlafzimmer saß, ein bisschen vor sich hingespielt hat und das hat er ja immer getan. Ich glaube, immer wenn er Songs schreibt, dann tut er das auf der Gitarre und dann singt er die Songs. Und die Songs haben ja ein Leben, auch wenn sie nicht mit der großen Band inszeniert werden. Diese Gabe hat er, eine Gabe für klare Melodien, für Riffs. Und das kann er nun in beiden Feldern machen. Und das geht vollkommen wunderbar zusammen, glaube ich. Und das ist auch das Mutige und Tolle, dass er das einfach macht. Ne? Dass er einfach riesige, großartige Rockalben gemacht hat, auf denen auch immer sehr viele zarte, folkige Momente sind. Und dann sich aber auch hingesetzt hat und 3 Folkalben gemacht hat, die wirklich ans Herz gehen, die auch in der Aussage unglaublich ernste und treffende und bewegende Geschichten erzählen. Ein Storyteller. Und das kannst du ja oft, wenn du alleine mit der Gitarre bist, viel besser machen. Du kannst Geschichten viel leichter erzählen.
0: Mhm. Ich hab jetzt hier quasi die gesamte Bruce-Bibliothek mitgebracht, die kleine Bruce-Kunde. Nein, ich habe ernsthaft seine Autobiografie hier mir eingesteckt und ich habe da einen Zettel reingelegt, da spricht er ja auch ganz viel über seine Herkunft und das war ja gar keine einfache Herkunft, aber ich wollte etwas anderes in diesem Moment zitieren und zwar, wie er darüber schreibt, dass er weiß schon, dass er Talent hat, aber er will auch dieses Talent irgendwie ja pflegen, er will damit ja sorgsam umgehen und da hat er eben auch viele Beispiele aus der Rockmusikgeschichte zitiert, wo er sagt, naja, da gab es denn so eine Art Supernova, tolles Talent, also so jemand wie Jimi Hendrix oder so. Mhm. So jemand will Bruce Springsteen nicht sein. Er will seine Sache machen, aber er will es auch auf die lange Strecke bringen. Das ist schon was Besonderes, oder? Dass man so clever an sein eigenes Talent rangeht.
1: Mhm. Also auch wieder der Athlet, der Langstreckenläufer, der weiß, man braucht, um Sachen zu entwickeln, auch Zeit. Springsteen ist nie einer gewesen, der die Sachen mal nur so rausgehauen hat. Er hat immer überlegt, was ist jetzt gut? Sind die Songs gut genug? Ein Zitat war auch von ihm, was ich auch sehr gut fand. Es gibt nicht so viele gute Alben, nicht so viele gute Platten, weil es so schwer ist. Und das ist auch wirklich wahr. Man kann immer wieder was raushauen. Immer wenn der Manager sagt, ja, du musst wieder ein neues Album machen oder die Plattenfirma alle 2 Jahre. Aber das ist nicht oft gut, sondern das ist dann eben oberflächlich. Und das will er, glaube ich, überhaupt nicht sein. Was er macht, hat im besten Sinne Hand und Fuß, Bauch und Herz. Und das ist das Tolle an ihm.
0: Bruce Springsteen hat ja... Also das sind so ein paar Schlagworte, die man dann auch in seiner Autobiografie, aber auch in so Schlagzeilen immer wieder liest. Hat sich so aus so einer kleinen bürgerlichen Existenz, würde man in Deutschland sagen, in Amerika ist das eigentlich ein falscher Begriff, würde ich sagen. Ja. Also sein Vater war irgendwie Hilfsarbeiter, hat Lastwagen gefahren.
1: Also es war schon Working Class, also eindeutig. Und das war schon keine einfache Kindheit und keine einfache Jugend. Er ist dann also natürlich auch auf Schulen gegangen, auch eine katholische Schule bei Nonnen, aber seine Eltern waren schon schwierig. Seine Mutter war großartig, italienischer Abstammung und war wohl eine sehr warmherzige Frau, aber sein Vater war extrem schroff und hat kaum was gesagt und Alkoholiker dazu.
0: Und ja, es gibt immer so wieder diese Szenen, wo er dann sagt, er hat in der Küche gesessen und geraucht und dazu Bier getrunken. Also das war quasi der Platz. Ja. Er auch im Dunkeln hat er da gesessen. Das sind ja wie Filmszenen, sieht man das ja vor sich. Und Bruce Springsteen kommt von der Probe oder was nach Hause und da sitzt der Alte mit der Kippe und dem Bier in der Hand. Das sind ja auch irgendwie...
1: Also irgendwie war von der Familie her oder von seiner Herkunft her die Zukunft nicht so besonders rosig. Und er hat auch die Schule, glaube ich, also relativ früh verlassen, ist aber dann auch alleine im Haus gewesen, weil seine Eltern nach Kalifornien gezogen sind. Sein Vater konnte da einen Job als Busfahrer bekommen, als alkoholtrinkender Busfahrer, auch war ja nicht sehr interessant. Aber jedenfalls hat er da alleine gelebt und hat dann irgendwo, glaube ich, kapiert, die einzige Chance hier rauszukommen ist Musik zu machen. Und das hat er dann einfach betrieben. Ihm war, glaube ich, überhaupt nicht klar, was daraus werden könnte. Also das kann einem ja auch nicht klar sein. Aber in sich hat er es wohl sicher gespürt, auch was da für ein Potenzial sein kann.
0: Das Erkennen des eigenen Talents ist ja so eine Sache, aber ich finde interessant für diese Jahrgänge auch, also quasi die Generation, die dann eben erlebt hat, wie so ein Rock'n'Roll-Aufbruch auch sein konnte. Das hat man ja in vielen Biografien oder vielen Jahrgängen dieser Zeit, finde ich, sieht man das immer wieder mal, dass die Musik so ein Ausweg war. Quasi wie ein Fenster, das auf, oder eine Tür, die aufgeht oder so. Würdest du ihn da so dazu zählen oder ist das
1: ja,
0: zu viel?
1: Ja, klar. War wirklich die Chance, rauszukommen da. Also in der Tat, worüber er dann später gesungen hat. Born to Run. Also raus aus dem Loch raus. In eine Zukunft, in einer Hoffnung hinein. Das ist also ein Motto, ein Kernsatz seiner Songs. Immer wieder kommt das vor und das hat ihn absolut bewegt und das kann man aber auch nur durch Arbeit erreichen. Und der wahre Durchbruch kam dann erst, als er sich nach New York gewagt hat und bei Columbia ein Vorspieltermin bei John Hammond erreicht hat. Und dem hat er auf der akustischen Gitarre und eben nicht mit seiner Band, mit dem ganzen Outfit, sondern nur mit der akustischen was vorgespielt. Und John Hammond, ein Mann, der ja nun einige Talente entdeckt hat.
0: Totale Legende, ja klar.
1: Der wusste genau, das ist ein Riesenmoment für mich und hat dann den Weg gestartet damit.
0: Also John Hammond hat Dylan entdeckt, quasi Dylan die ersten Aufnahmen verschafft, ja, und noch diverse andere, ja, vor allem Musiker aus dem Soul-Bereich und, ja, aus dem Gospel-Bereich unter Vertrag genommen. Ein unglaublich offenbar weitschauender Mann, hm, offenbar auch ein harter Typ irgendwie, aber offenbar der offene Ohren hatte bis dahin.
1: Ja, er war ein großer Kenner, weißt du, die großen A&R-Leute, die sind eben Leute, die ein Gespür haben, und das war so einer. Und das, Gott sei Dank, ist das so geworden, mein Gott. Es hätte auch, es gibt genug Fälle wahrscheinlich in der Geschichte der Popmusik, wo solche Riesentalente dann von irgendjemandem abgelehnt werden. Beatles hatten dasselbe bei Decca damals.
0: Ja, Gitarrenbands sind auch,
1: genau, so. Könnte ja mal wieder gehen, und das hätte auch Springsteen passieren können. Und wer weiß, ob wir jemals von ihm gehört hätten? Man weiß es nicht, aber ich habe so immer den Glauben, dass wahre Talente sich irgendwo durchsetzen. Mhm. Das ist vielleicht ein bisschen idealistisch und naiv, aber ich glaube schon.

0: finde, das Bemerkenswerte ist, einen Moment, du hast das vorhin schon mal so nebenbei gesagt, es hat so was wahnsinnig Rastloses. Auch jetzt ist der Vater auch noch, als Busfahrer hat er noch gearbeitet oder als LKW-Fahrer zwischendurch und so. Aber man hat das Gefühl, es geht auch ganz oft ums Fahren, ums Unterwegssein, um die Thunder Road, um den Pink Cadillac. Es geht ums, also das Autofahren an sich, aber auch dieses, ich bin hier nirgends zu Hause, wie so ein Geist, der so den Highway runterweht oder sowas, hat man das Gefühl. Dem ist er immer irgendwie auf der Spur und das hat auch was Tragisches, finde ich.
1: Ja, das ist aber auch ein amerikanisches Konzept. Da sind Songs über Autos und Straßen einfach das Normalere. Also in Deutschland, in Europa, in England ist das so, da sind die Straßen nicht so lang, nicht so weit. da ist immer wieder eine Stadt. Also es gibt zwar auch Beatles-Song von über Autos und über Drive My Car, aber es ist dieses Gefühl der Weite, der Unsicherheit auch. Wo kommen wir jetzt an? Das ist doch die amerikanische Geschichte, die Eroberung des Westens. Ne? Wir gehen jetzt los, landen da irgendwo und dann gehen wir in den Westen, wissen aber gar nicht, wo wir ankommen und was mit uns passiert. Und das setzt sich dann auch immer noch in diesen Songs und diesen Bildern fort. Und das ist, glaube ich, ein typisches amerikanisches Ding. Ist für uns sehr spannend. Eagles, diese ganze sogenannte West Coast Folk Rock Szene ist voll solcher Songs. Und es ist nicht nur schön, es ist, wie du sagst, auch ein bisschen gruselig. Man ist sich nicht sicher, was dabei rauskommt und es kann auch gefährlich sein. Es gibt da einen Song von Springsteen, Wreck on the Highway, also wo er, das ist auf The River, wo er beschreibt, wie man fährt und da liegt ein Auto im Graben und da ist jemand tot oder schwer verletzt und so. Das ist natürlich keine gemütlichen Pop-Themen. Aber sowas kommt eben dann vor und das ist das Tolle bei Springsteen. Auch wenn es, sagen wir, äußerlich fröhliche Songs sind, Rocksongs oder sowas, wenn man dahinter schaut, dann ist oft eine sehr, sehr düstere, nachdenkliche, traurige Note dahinter. Und das zeigt auch, wie tief dieser Mensch auch denkt, auch in seinen Songs fühlt. Und das Gefühl, das kommt ja ein gutes oder ein böses, ein schlechtes, ein positives, ein negatives, das Gefühl kommt aus seiner Musik und seinen Songs extrem gut raus.
0: Peter, du bist ja einer der gewesen, die Bruce Springsteen in Deutschland erlebt hat. Das war 1981, als er hier noch gar nicht so richtig bekannt war. Also das war, man muss das mal quasi so als Zeitrechnung einordnen, vor Born in the USA, was ja quasi so der super mega globale Hammer war für Bruce Springsteen. Danach war er ein absoluter 80er Jahre Superstar. Aber 1981 war er auf Tournee in Deutschland und du bist nicht nur im Konzert gewesen, das war im CCH, wer das kennt, weiß, das ist ja dieser relativ schreckliche Raum, wo man eben vielleicht einen guten Kongress abhalten kann, aber kein gutes Rockkonzert, also bestuhlt in jedem Fall, in so eine terrassenartige Atmosphäre, relativ breit, also die Energie geht da komplett verloren, finde ich so.
1: Ein bisschen wie so ein Unisaal und ja, es war dort, es war seine Tournee 81, er war ja 75 schon einmal in Europa gewesen, ich glaube in Paris und London. Er war damals auch noch nicht so bekannt in Europa und ich glaube, der Erfolg war auch eher Medium und beschränkt und deswegen hat man sich dann wieder auf Amerika konzentriert und er war immer zögerlich, soll ich jetzt wieder nach Europa kommen? Aber dann wurde er überzeugt, ich glaube auch durch sein neues Management auch. John Landau hatte 1975, 76 das Management übernommen, der bekannte Buchautor und Journalist, der für den Rolling Stone wunderbare Artikel geschrieben hatte.
0: Ich muss mir gleich mal erzählen, hatte. Dass er quasi, das ist ja wie eine symbiotische Verbindung zwischen den beiden.
1: Das genau, das ist ja später dann zu dieser unglaublichen Kombination gekommen, dass er Manager wurde. So, und dieser Landau hat sicherlich auch dafür gesorgt, dass Springsteen nun auch wieder den Sprung nach Europa wagte. Und Hamburg war das erste Konzert dieser ersten ernsthaften Europa-Tournee 1981. Und ich hatte, weil ich wusste, dass John Landau dabei sein müsste, hatte ich ihm meine Doktorarbeit, die als Buch erschienen war und Rollende Worte hieß, hatte ich ihm ins Hotel gebracht, hatte ihm eine Widmung geschrieben, weil ich in dem Buch auch ihm danke, weil er eine große Inspiration für mich war. Hab ihm das dahin gebracht und dachte, naja, nun passiert da gar nichts mehr. Und nach dem Konzert, darüber können wir später nochmal reden, wie unfassbar überzeugend das war, weil man auch nah dran saß. Das CCH ist zwar ein furchtbarer Saal, aber die Bühne ist fast niedriger als die Sitze. Das heißt, ich saß fünfte Reihe und oder stand fünfte Reihe, muss man dann schon mal sagen, und schaute dem Künstler direkt in die Augen und war sehr, sehr nah an der Bühne dran, nicht wie bei üblichen Sälen, wo man hochgucken muss. Das war schon bewegend und dann gab's ein energiegeladenes, dynamisches 3-Stunden-Konzert und alle waren euphorisch.
0: Also ist ja Bruce Springsteen mit E Street Band, das ganze
1: mit
0: Programm.
1: Mit das so. Ganze volle Programm, ja. Das war die legendäre E Street Band und es war fantastisch. Es war Steve Van Zandt dann noch dabei, bevor Nils Lofgren den Job übernommen hatte. Und dann nach dem Konzert gab es neben der Bühne einen Empfang für Journalisten. Das war damals noch so üblich, dass man nach Konzerten mal
0: und
1: eingeladen wurde.
0: Oder so?
1: Ja,
0: oder?
1: Ja, so Drinks. Also oft war das ja früher so, dass Journalisten dann nochmal eingeladen wurden, nochmal den Künstler vielleicht zu treffen oder sowas. Aber jedenfalls daran dachte keiner. Man ging dahin, redete über das Konzert und da kam die Managerin Barbara K., die Partnerin von Landau, kam zu mir und sagte, are you Peter Urban? Und dann sagte sie, schönen Gruß von John Landau, danke für das Buch. Und ich so, oh toll, ob ich denn nicht mal mitkommen möchte. Und dann wurde ich dann hinter die Bühne geführt, viele Musiker, Techniker und so weiter, in einen kleinen Raum.
0: So wie groß wie dieses Studio?
1: Nein,
0: jetzt hier
1: viel auch. Kleiner, 2x3 Meter. Es war wirklich so eine Umkleidekabine. Und auf der Massagebank in dieser Kabine saß der Künstler, saß Bruce Springsteen, nur Hose an, freier Oberkörper, Handtuch um den Hals, wie so ein Boxer nach dem Kampf. Und ich setzte mich so auf einen kleinen Stuhl. Vorher musste ich mein Aufnahmegerät ausmachen, das ich mit hatte. Also ich durfte das Gespräch, das dann folgte, nicht aufnehmen. Aber es war natürlich ein großer Moment. Da saß der Mann total verschwitzt. Er war absolut fertig körperlich. Man merkte, der hatte hart gearbeitet. Und er saß da und ich auch. Und dann ist natürlich so ein Moment, wo man, ja, was sagst du jetzt? Und weil ich natürlich einmal Journalist war, aber auch Fan. Ich war eindeutiger Springsteen-Fan seit Born to Run, aber auch schon davor war ich absolut überzeugt, das ist der ganz, ganz große neue Künstler aus den USA. Ja, und dann redeten wir über das Konzert und was interessant war, er verstand die Reaktion des Publikums nicht so richtig. In Hamburg und in Deutschland allgemein ist es ja so, dass die Leute sich ein Konzert ansehen, für gut befinden oder für schlecht und dann am Ende riesigen Jubel machen. Also das kannte er nicht. In Amerika, da springen die Leute am Anfang auf, jubeln gleich und hören vielleicht gar nicht so genau zu. Aber hier, und das habe ich ihm dann versucht zu erklären, dass das hier eben so ist. Die Leute hören aufmerksam zu, sie beurteilen das dann und dann geben sie ihr Urteil ab und dann jubeln sie. Und der Jubel war ja enthusiastisch.
0: Es war ja so, dass es gut angekommen war.
1: Ja, extrem. Und er war sehr glücklich darüber. Aber er fragte sich so ein bisschen, warum erst, sagen wir mal so, in der zweiten Hälfte oder so. Ich sagte, das ist hier so und das ist aber kein schlechtes Zeichen, sondern ein sehr, sehr gutes. Und dann redeten wir über alles Mögliche, über die Länge der Konzerte. Ich sagte, ob er immer so lange spielt, sagte er, naja, das ist normal so und so. Ne? Und über die Energie, die er da versprüht und dass es eben auch so ein bisschen wie Boxen oder wie Sport oder wie Laufen ist. Es ist athletisch. In dem ganzen Programm, ich habe mir das kürzlich nochmal angeschaut, was da gespielt worden ist, waren ein oder zwei Balladen. Der Rest war Power. Und das war schon extrem überzeugend. Und dann fragte er auch ganz, ganz wunderbar, also was ich so mache und Radio und bedankte sich für die Unterstützung in den Sendungen und so. Also absolut höflich, freundlich und aufmerksam, also null Superstar-Gehabe, das fiel mir sowieso auf. Da wurde nicht so ein Gewese gemacht, wie das oft bei den großen sogenannten Stars ist. Hier wurde ganz normal geredet, auch von der Managerin. Und das fand ich super sympathisch.
0: Ich wollte einmal auf die Band eingehen. Du hast jetzt schon mal so ein paar Namen fallen lassen. Die Fans könnten das natürlich so wie aus dem Kartenspiel so rausziehen und so die Trümpfe hinlegen. Das hat so was Sektenhaftes oder wie so eine Räuberbande oder so, die so in die Stadt einfällt. Die sind so gut und die sind so aufeinander eingespielt. Mhm. Also jetzt natürlich sind einige sogar schon verstorben. Clarence Clemens, der Saxophonist, weiß man ja vielleicht. Das ist die E Street Band. Das ist der Springsteen Sound, was die Band angeht.
1: Ja, aber der hat sich auch erst entwickelt. Ups, da bin ich ans Mikrofon gekommen. Also es hat sich auch erst entwickelt. Denn am Anfang war Clemens dabei. Der ist also das Urgestein. Und ein anderer Schlagzeuger und der Bassist Gary Talent war auch früh dabei. Aber die anderen kamen erst nach und nach dazu. Steve Van Zandt kam erst 75 dazu, zu Born to Run. Danny Federici, ein wunderbarer Orgelspieler. Roy Bittan, auch erst 74. Also die Kernleute, auch Roy Bittan, ein absolut wichtiger Pianist für gerade das typische Springsteen. Diese Balladen, dieses tinkelnde Klavier oder bei Rocknummern dieses hämmernde, das ist unglaublich wichtig für seine Musik gewesen. Das kam nach und nach, aber unfassbar wichtig war natürlich Clarence Clemons, der nicht nur als Solist da war, sondern der also als Phrasengeber, der also mit der Gitarre zusammen die Kernmelodien, die Phrasen, die Riffs spielte, die Hooks spielte und praktisch neben dem Sänger eine zweite Rolle einnahm. Und ich weiß, dass der Verlust, ich habe da kürzlich
0: das ist gelesen, verstorben, das muss man
1: genau, der ist verstorben vor einigen Jahren an, nach einem Schlaganfall, und dann der Danny Federici, der Organist, war auch verstorben. Also sagte Nils Lofgren, das ist, als wenn zwei ganz enge Mitglieder aus der Familie sterben. Und dieses Familiengefühl, du sagtest Räuberbande, ja, es ist echt so eine, eher so eine richtig ganz enge Familie, so ein Clan, der zusammenhing und der dann auch wieder zusammenkam. Irgendwann gab es mal eine über 10-jährige Pause, aber trotzdem kamen sie dann wieder zusammen.
0: Wie so Familien, man denkt das so wie so in so einem Kinofilm, wo am Ende die Familie zusammenkommt oder so. Aber das musst du mir erklären, ich verstehe das irgendwie nicht. Bruce Springsteen hat Erfolg, Born in the USA ist eine Riesennummer, hat eine Band, die läuft wie eine geschmierte Maschine. Und dann sagt er vorher schon, aber auch hinterher immer wieder mal, ich mache jetzt mal eine Pause oder ich mache mal ohne euch. Und auch sogar mit einer anderen Band. Ich meine, wenn wir schon darüber reden, dass es wie Familie ist, die müssen sich doch irgendwie enterbt fühlen oder die müssen doch denken, oh, das machst du nicht nochmal mit mir oder so.
1: Ja, da gab es sicherlich auch solche Gefühle. Aber ich glaube, großer Respekt für die Kreativität und das, was Springsteen in sich hat. Erstmal hat er natürlich Nebraska aufgenommen. Das war auch ein Album.
0: 82 ungefähr.
1: Wo auch alle dachten, wieso, was macht er denn da jetzt? Und die Band auch erst sich mal fragte, was soll denn das? Ist das jetzt klug? Dann kam dieses Monster-Album Born in the USA, wo er praktisch den Stadionrock in der Welt umgekrempelt hat mit dieser Band. Dann machten die, glaube ich, noch ein Album, Tunnel of Love. Das war noch das letzte Album
0: so
1: mit
0: Cover,
1: der E-Street-Band. Und danach dieser Break. Aber das ist auch typisch Springsteen. Der hat auch mal John Landau mal gesagt, also ich will nicht mehr, du produzierst auch meine Alben, aber jetzt brauche ich mal einen neuen Input. Und das war dann in den 2000er Jahren, war das dann Brendan O'Brien, der Produzent von Pearl Jam und anderen Leuten. Da brauchte Springsteen neue Impulse. Und das hat er dann auch wohl gefühlt. Nach diesen riesigen Erfolgen von Tunnel of Love und Born in the USA, hat er wohl gedacht, ey, ich brauche mal was anderes. Und hat dann mit Session-Musikern, Jeff Porcaro und anderen großartigen Musikern gespielt, hat Alben aufgenommen und ist auch auf Tournee gegangen mit diesen. Aber ich muss dir sagen, ich habe das gesehen, die spielten in Frankfurt in der Festhalle. Springsteen war großartig wie immer, aber mir hat da was gefehlt. Ich kann gar nicht sagen, was. Und der Schlagzeuger, der da spielte, Zachary Alford, war sicherlich technisch der bessere Schlagzeuger als Max Weinberg von der E Street Band. Aber irgendwie fehlte die Chemie, fehlte. Und das sagst du von Clarence Clemons sowieso. Also das war schon deutlich, und irgendwann hat das auch er selbst gemerkt und hat dann die Band 98 wieder zusammengerufen, auf Tournee gegangen, Alben aufgenommen, auch legendäre Alben wie The Rising nach 9/11 und so. Also das kam wieder zusammen. Bisschen natürlich wie die Family Reunion. Das gibt's ja immer wieder, dass Familien auseinandergehen, die einen gehen weg, studieren,
0: machen alle wieder zusammen.
1: Eine Seefahrt und dann kommen sie irgendwann wieder zusammen.
0: Hoffentlich nicht nur bei Beerdigungen, genau. Nee. Ich wollte einmal noch auf diese Zusammenarbeiten zu sprechen kommen. Er schreibt es in der Tat auch in seiner Biografie, dass er eben dieses langlebige Arbeiten, das langlebige quasi Verwalten auch seines Talentes, das klingt viel technischer als es ist, weil es ist ja mit sehr viel Herzblut auch gemacht, sagte, das ist, man muss damit clever umgehen und man braucht immer wieder sowas wie so Kreativpartner, also wie eben die Leute aus der Band oder John Landau. Ich will da noch mal was dazu sagen, man muss sich das noch mal klar machen. Also da ist ein Musikkritiker, ein ganz junger Typ, schreibt für Rolling Stone, den ich hier auch mit dabei habe übrigens, nicht den Original, aber mit einem, wo Bruce Springsteen mit seiner Frau drauf ist.
1: Okay.
0: Auch ja, durchaus sehr fit aussieht, aber auch ein bisschen, natürlich sieht man ihm auch ein bisschen die Jahre an irgendwie.
1: Naja.
0: Wie soll das sein? Also John Landau schreibt als junger Typ, als junger Musikkritiker über Bruce Springsteen und schreibt den Satz, der hunderte Millionen Mal schon zitiert wurde. Ich habe die Zukunft des Rock'n'Roll gesehen und sie heißt Bruce Springsteen. Das muss man erstmal machen mit 26, oder?
1: Was für eine mutige Aussage auch. Ich meine, und in der Zeit schrieb der Rolling Stones an, die Zeitschrift, in der er schrieb über alles Mögliche. Also über die Stones, über alle Künstler, die es überhaupt gibt. Und da kommt jemand und sagt das über einen Künstler mit diesem seltsamen Namen. Ne? Früher hätten Plattenfirmen so einen ja gar nicht.
0: Was
1: hätten
0: meinst du, Bruce Springsteen?
1: Ihn umbenannt. Ja. Ne? Also insofern, das ist schon wirklich sensationell gewesen und das zeigt aber die große Überzeugung. Und dann ist das Großartige natürlich, dass, ich weiß nicht, wie es zustande gekommen ist, hat Springsteen ihn gefragt, ich weiß das zum Beispiel
0: gar nicht. Ich weiß das auch gar nicht, aber das Gefühl, danach heiraten
1: kam,
0: sie, denkt man
1: ja,
0: so ein bisschen
1: genau,
0: so, sie
1: ne?
0: heiraten irgendwie, und, sie sind ein glückliches Paar
1: bis heute. Und sie sind heute noch zusammen. Also und war immer, also dieses Management, Carr und Lander, und die Frau hat eine sehr wichtige Rolle, Barbara Carr, das ist immer noch ein großartiges Team, die immer genau überlegen, was ist richtig und welche Fehler begehen wir jetzt nicht, die ja viele andere Künstler begehen, also indem sie schwache Platten machen und Dinge einfach veröffentlichen, die nicht gut sind. Und diese Planung, die haben sie großartig gemacht.
0: Das Buch über Bruce Springsteen, da ist ein schönes Zitat, das ich mir aufgeschrieben habe. Das heißt, also das erste Zitat ist 3 Akkorde und die Wahrheit. Das ist so die Essenz eines Bruce Springsteen-Songs. Das könnte man vielleicht über viele Rock'n'Roll-Songs sagen. Zweites schmeiße ich mal gleich hinterher. Es ist oberflächlich, manchmal heitere Musik, um die Schwermut in Schach zu halten. Weil er selbst ja auch so eine depressive Phase hatte oder sagen wir mal sogar eine depressive Anlage hatte.
1: Ja, das ist ja auch aus seiner Familiengeschichte auch verständlich. Ich wusste das nicht. Das ist eigentlich erst durch sein Buch nach außen gekommen. Aber dass er ein tief nachdenklicher Mensch ist, das ist also aus vielen Texten schon sehr deutlich. Auch wenn sie eine Energie und eine Power oft in sich haben, sind sie doch im Text sehr nachdenklich. Und nein, das erste Zitat, 3 Akkorde, das liest sich immer so hübsch, aber es ist schon viel mehr. Denn natürlich kennt Springsteen auch die harmonischen Zirkel und die Parallelen-Moll-Akkorde und er baut sie ganz wunderbar zusammen und hat eine fantastische Gabe für Riffs, Phrasen, eingängige Melodien, die in jedem Kopf hängen bleiben. Und dann, das ist sein Hauptargument eigentlich, ist, er singt mit einer Inbrunst, einer Kraft, aber auch mit einer Zärtlichkeit wie kein anderer oder ganz wenige andere. Ich wüsste wirklich niemanden, der so singt.
0: Würdest du denn sagen, also ich meine, wenn man da Musik geschichtlich drauf guckt, auf die Popmusikgeschichte Mitte der 70er Jahre, war man dann eben ja bei diesen großen, langen, epischen Rockformen, also Art Rock und Prog Rock und diese ganzen großen Soli, die da immer irgendwo in der Mitte verborgen waren. Aber er hat zu so einer Songstruktur zurückgefunden, finde ich. Das sind auch manchmal 4 Minuten oder 4,5 Minuten, aber das sind trotzdem eher so 3 Minuten Songs, richtige Songs, haben eine richtige Melodie. Ja. Das ist richtig aufgebaut, ist deswegen nicht simpel oder so. Das will ich ja gar nicht sagen, aber man hat eher das Gefühl, da weiß jemand auch, wie ein richtig guter Rocksong geht einfach, oder?
1: Ja, es ist auch in der Dramaturgie wunderbar arrangiert. Also da wird nicht stundenlang soliert, sondern da gibt's einen klaren Aufbau, da gibt's ein Drama, das entsteht mit einem ruhigen Anfang, eine Dynamik, die dann hochkommt. Das ist ja ein typisches Springsteen-Ding, dieses Dom-Dom-Dom-Dom, wo es dann so hoch geht, unterstützt vom Piano, vom Schlagzeug. Das kann Max Weinberg, der Schlagzeuger,
0: ja,
1: wunderbar
0: so
1: spielen.
0: Ist das dann
1: ja, das sind so Kernpunkte seiner Arrangements, seiner Songs, und die aber unglaublich packend sind fürs Publikum, die auch nicht langweilen, die immer spannend sind. Ich glaube, das ist sehr, sehr klug durchdacht. Und das kommt auch nicht unbedingt von selbst. Das muss man schon planen und aber auch ein Gefühl dafür haben. Was ist jetzt gut? Und ich glaube, er hatte immer ein sehr, sehr gutes Gefühl oder gute Berater, Landau oder auch Steven Zahn, die ihm eigentlich gesagt haben, hier, so ist es gut.
0: Würdest du ihn in so eine musikgeschichtliche Reihenfolge stellen mit, hast schon vorhin gesagt, Bob Dylan, aber gehört er auch in diese Tradition von, na sagen wir mal, also Bob Dylan hat ja gerade den Literaturnobelpreis vor einigen Jahren bekommen dafür, dass er sich eben in die Tradition der Geschichtenerzähler, der lyrischen Erzähler gestellt hat und dieses Erbe weiter betreibt, verwaltet, aber auch an das angeknüpft hat. Wirst du da Bruce Springsteen auch sehen oder wird ihm das nicht gerecht?
1: Also man kann gerade von den Texten her die beiden nicht so unbedingt vergleichen. Ich würde ihn eher vergleichen mit jemandem wie Woody Guthrie, der also politische Songs geschrieben hat, der Songs über das Leben der kleinen Leute geschrieben hat, während Dylan ja eher es in Bildern, in Eskapaden von Worten, in Wortspielereien, in großen blumigen Metaphern alles verpackt hat, auch wenn er mal eine gerade politische Botschaft hatte. Insofern, da ist Dylan auf einer, sagen wir mal, poetischeren Ebene. Aber die Art von Poesie, die Springsteen macht, die simpler ist, die einfacher ist, die aber Geschichten erzählt, trotzdem über zum Beispiel über einen Serienkiller, über die Stilllegung von Industrie und Stahlwerken in einer Stadt mitten in Amerika oder eben die Szene in New Jersey mit dem Traum nach New York zu gehen oder mal über den Fluss zu fahren und dort vielleicht einen kleinen Deal zu machen, um da irgendwie in eine neue Zukunft hinein zu rutschen. Das sind Dinge, die sind so treffend beschrieben. Die sind vielleicht nicht große lyrische Poesie, aber trotzdem sind sie poetisch.
0: Wenn man jetzt guckt, was der so gemacht hat, also Western Stars, glaube, dass diese Platte in den letzten Jahren sukzessive aufgenommen wurde. Mhm. Er hat diese Broadway-Show gespielt. Ich würde mal sagen, Bruce Springsteen ist eher ein Typ, der eine Sache macht und dann macht er die nächste danach. Mhm. Nichts irgendwie in dem Sinne so parallel.
1: Ja, aber er hat in den 2000er Jahren auch schon mal diverse Alben gemacht. Tracks und 18 Tracks, wo alles Material, was also übrig geblieben war, aber nicht schlecht ist, veröffentlicht wurde. Er hat lange Zeit nichts Neues geschrieben. Dann hatte er für dieses Western Stars Projekt, hatte er schon Songs geschrieben, hat das so vor 6 bis 8 Jahren angefangen aufzunehmen, aber nicht zu Ende geführt. Mhm. Er ist nicht jemand, der die Songs nur so aus dem Ärmel schüttelt. Das kann man wirklich nicht sagen. Aber dieses Western Stars war wohl ein Seitenprojekt, das ein bisschen als Eskapismus verstanden wurde, weil diese String-Arrangements, diese riesigen Orchester-Arrangements, dieses angebliche Erhöhen von amerikanischem Mythos der Weite des Westens oder so, das ist aber nur oberflächlich so. Wenn man da genau reinschaut, dann ist auch das wieder eine Fahrt nicht nur in die rosige Zukunft, sondern man fährt durch Amerika und denkt nach, ist das jetzt wirklich hier der Platz, wo ich sein will, wo kann ich hin? Kann ich hier weiterleben oder was soll ich mit meinem Leben anfangen? Er beschreibt auch wunderbar so Personen wie alte Filmstars oder die eben nicht berühmte geworden sind, die einfach B- oder C-Schauspieler geblieben sind oder ein Stuntman, der also Szenen aus Kalifornien, also aus Hollywood und dem Westen, beschreibt er ganz wunderbar und das passt dann doch wieder zusammen. Also das ist dann doch was auch zu diesem sehr stark autobiografischen und politischen Engagierten der Broadway-Show passt. Aber bei Springsteen ist man wirklich auch für jede Überraschung immer wieder gut.
0: Ich möchte einmal auf das Cover von Western Stars eingehen. Da ist ja so ein wildes Pferd, das sich quasi so aufbäumt, da zu sehen. Also ich glaube, als Western-Plakat wäre es zu kitschig gewesen, so, ne? Aber hätte man vielleicht in den 40er Jahren
1: Bad
0: Segeberg vielleicht
1: nein,
0: sowas.
1: Nein, aber hier, es ist schon so, wie ne? So ein altes Western-Filmplakat.
0: Also das hat schon was. Und auf der Rückseite sieht er dann so aus. Da lehnt er ein bisschen wie Lucky Luke irgendwie, den Cowboy-Hut, den Stetson ins Gesicht gezogen und lehnt, ich weiß nicht, ob er am Auto lehnt, ich habe das jetzt vielleicht gar nicht genau vor Augen, aber so er knüpft auch immer schon wieder an diese Mythen an und trägt so seinen Teil dazu bei. Das ist ja, macht er, ich meine, ganz bewusst, oder?
1: Ja, also er liebt natürlich auch diese Mythen, das ist auch ganz klar. Also er hat auch schon vorher mal so die kalifornische Popmusik in einem Album Working on a Dream wiederbelebt praktisch. Er fand das wunderbar, diese kurzen Songs zu machen, die so ein bisschen an die Zeit von Birds, Beach Boys oder Association oder so oder ganz simplen Rock'n'Roll von früher zurückkam. Das ist immer bei ihm drin. Also auch wenn man ein Live-Konzert sieht und so damals in Hamburg 81, da endete da das mit Mitch Ryder und Detroit Wheels mit den alten R&B-Hits von denen. Also er spielt auch gerne dann auch mal Covers, aber das ist dann einfach, weil es auch Fun ist und Spaß ist also sicherlich auch ein großer Bestandteil seiner Arbeit.
0: Das kommt vielleicht auch ein bisschen zu kurz, was wir so besprochen haben, weil viele Songs sind auch gute Laune-Songs, sind auch Songs, die sicher auch irgendwie Tiefgang haben oder eine Geschichte erzählen, die eben aber es gibt auch viele Party-Songs, es gibt viele Sachen, wo es einfach unheimlich Spaß macht und das lieben die Leute ja auch sehr, zu sagen, das ist Hungry Heart, ist immer eine gute Laune-Nummer.
1: Immer also so, wunderbar. So. Und oder Pink Cadillac ist ein Song über Autofahren und der Fitzherr hat nicht mal einen Führerschein. Hat den aber geschrieben. Also das ist ja auch noch eine Note, die man auch mal betonen sollte. Er hat selbst ja zugegeben in der Broadway-Show, dass er oft Rollen einnimmt, dass er Sachen gar nicht unbedingt erlebt haben muss, um überzeugend darüber zu schreiben. Aber das ist ja auch die Kunst und das ist ja auch Dichtung.
0: Das ist auch Teil der
1: dieses,
0: Verabredung.
1: Dass Autobiografisches und Fiktion eben zusammengehen. Mhm. Das ist eben das Große auch an guter Kunst, ne? Und Das ist bei ihm so. Und es ist immer eine Menge Spaß. Und dann ist es er auch jemand, der in jeder Rolle gut ist. In Soloshows, in einem CCH, das er auf einmal zum Leben und zum Kochen bringt, was man eigentlich nicht erwarten könnte, oder in einem Stadion.
0: Wir haben gerade gesprochen über den Darsteller. Ich weiß, dass du bei einem Videodreh zugegen sein konntest, als Bruce Springsteen mehrfach auch Bruce gegeben hat, also der Superstar Bruce Springsteen war.
1: Er ist nicht so der Künstler wie Bob Dylan, der an jedem Abend irgendwie anders ist und immer so launisch das macht, was er gerade so im Kopf hat. Wenn er mal irgendwie Hunger hat und dann merkt man es auch im Konzert oder wenn er traurig ist, wenn er irgendwie schlechter Laune ist, dann lässt er das rausspielen. Na, da ist Springsteen der absolute Profi, auch der Darsteller und der diese Rolle voll zu Ende spielt. Ich war da in Berlin, da wurde ein Video gedreht von Hungry Heart. Anfang der 2000er gab es noch ein Best-of-Album und da war Hungry Heart in einer neuen Version drauf. Und da spielte Wolfgang Niedecken die Rhythmusgitarre und der musste sich immer wieder bemühen, den Rockgitarristen zu geben. Das fiel ihm sicherlich schwerer als Bruce Springsteen, der bei jeder Version, es waren ungefähr 30, immer auf die Bühne kam, bong, lächelte überzeugend, die Leute anmachte, es waren irgendwie 30 Zuschauer in dieser Kneipe, wo es aufgenommen wurde, und so überzeugend war, dass ich mich damals auch fragte, warum dreht keiner einen wunderbaren Film mit dem Mann? Als Schauspieler hätte er gar keine Zeit dazu, würde er nicht machen, aber er wäre perfekt gewesen für irgend so eine Geschichte, nicht Rocky, sondern eher so eine tiefer gehende Geschichte, die auch ihre Ecken und Kanten gehabt hätte.

0: Urban Pop Musik Talk mit Peter Orban. Wir hatten mit dem neuen Album angefangen von Bruce Springsteen, Letter to You. Und da schließt sich natürlich unbedingt die Frage an, Peter, was meinst du, kommen die jetzt auf Tournee, die E Street Band und Bruce Springsteen?
1: Ja, wenn das mal wieder gehen würde. Wir leben ja in einer Zeit, wo Tourneen absolut unmöglich sind. Und ich meine, das wird auch das ganze Jahr noch so sein. Aber die Band könnten wir vielleicht noch mal sehen. Aber bei anderen Künstlern in der Altersgruppe, da sehe ich schon schwarz. Das wird schon sehr, sehr schwierig und das ist sehr, sehr traurig. Aber bei Springsteen habe ich dann doch die Hoffnung, obwohl ehrlich gesagt ich Stadionkonzerte nicht mag. Ich mag ihn lieber in irgendeinem Saal oder so und das wird wohl eine Illusion bleiben.
0: Ich würde sagen, das kriegt man wahrscheinlich dann immer nicht so. Ne? Dafür ist wahrscheinlich auch so eine Musik, so ein Zirkus, so eine Produktion zu teuer und zu groß.
1: Ja, natürlich, kostet einen Höllenaufwand. Außerdem, ich meine, man weiß ja, man müsste ja vielleicht 30 Mal dann irgendwie die Arena hier ausverkaufen und das ist dann irgendwie zweimal Stadion. Also es ist einfach nicht machbar. Also dazu ist die Nachfrage zu groß. Ich kann es auch verstehen. Außerdem, ich meine, die Herren sind auch in einem gewissen Alter. Man will ja noch nicht 50 Mal auftreten, sondern man will irgendwie kompakt 20 Mal und dann hat man Europa durch.
0: Urban Pop Musik Talk mit Peter Orban. Und wer Lust hat, uns eine Frage zu stellen oder Peter eine Frage zu stellen, der kann das machen unter urbanpop@ndr.de. Die Liste mit den Musiktiteln, die wir ein bisschen gehört haben, aber noch viele mehr, auch die Alben dazu, die findet man unter den Shownotes dieses Podcasts.
1: Genau.
0: Danke dir für heute.
1: Erstmal schönen Dank und wie gesagt, an den Nachtclub denken.
0: Auf NDR Blue. Danke.

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1: Um 11 Uhr mit Martin Wilhelmi. Soll sich Hamburg um die Austragung der Olympischen Spiele 2036, 2040 oder 2044 bemühen? Etwa 1,3 Millionen Bürgerinnen und Bürger der Hansestadt haben heute in einem Referendum die Wahl. Aus der NDR Nachrichtenredaktion Birgit Bröcheler.
2: Ihre Stimme können die Hamburgerinnen und Hamburger in 180 Wahllokalen abgeben. Diese sind bis 18 Uhr geöffnet. Mehr als 40% der Stimmberechtigten haben ihr Votum schon per Briefwahl abgegeben. Mit dem vorläufigen Endergebnis wird gegen 22 Uhr gerechnet. Zwei Bedingungen müssen erfüllt sein, damit das Referendum erfolgreich ist. Zum einen müssen mehr Ja- als Nein-Stimmen abgegeben werden. Zum anderen muss mindestens ein Fünftel der Wahlberechtigten mit Ja stimmen. Ist beides erfüllt, geht Hamburg ins Rennen um die Olympia-Bewerbung. Der Deutsche Olympische Sportbund entscheidet am 26. September, mit welcher Stadt oder Region er in das internationale Rennen zieht. Hamburgs Konkurrenten sind München, die Rhein-Ruhr-Region mit Köln als Zentrum und Berlin.
1: Stimmt Hamburg für oder gegen Olympia? 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In Berlin setzt die FDP ihren Bundesparteitag fort. Heute im Mittelpunkt die künftige Ausrichtung der Partei. Aus Berlin Clemens Schulze.
3: Der Leitantrag des Bundesvorstandes sieht unter anderem einen 4-Stufen-Steuertarif, eine Einschränkung des Rechts auf Teilzeit sowie die Einführung von 2 Karenztagen für erkrankte Arbeitnehmer vor. Außerdem sollen Subventionen radikal gekürzt, der Renteneintrag

0: und SPD käme keine Unterstützung für eine entsprechende Reform. Aus der Nachrichtenredaktion Irene Lottes.
1: Noch im April schien der Streit um die Finanzierung beendet. Bei der Haushaltsaufstellung sei eine Einigung erzielt worden, hieß es da noch. Jetzt offenbar die Kehrtwende. Ministerin Baer zeigt aber Verständnis. Angesichts von Kürzungen bei Pflegebedürftigen und dem Kindergeld könne man nicht an anderer Stelle höhere Leistungen versprechen. Laut dem Koalitionsvertrag wollten Union und SPD das BAföG in einer großen Novelle modernisieren. Ab dem kommenden Wintersemester sollte es mehr Geld für die Wohnung geben. Dann sollte der Grundbedarf an das Niveau der Grundsicherung angepasst werden.
0: Zum heutigen Weltnichtrauchertag fordert der Drogenbeauftragte der Bundesregierung Streeck deutlich höhere Preise für Zigaretten und E-Zigaretten, sogenannte Vapes. Diese müssten spürbar steigen, sagte der CDU-Politiker der Rheinischen Post. Höhere Preise hielten gerade junge Menschen vom Einstieg ab. Zuletzt hatte eine Studie des Bundesinstituts für öffentliche Gesundheit gezeigt, dass wieder mehr Jugendliche rauchen und vapen. Das waren die Nachrichten. Das Wetter in Norddeutschland, heute mal sonnig, mal wolkig, überwiegend trocken. Im Tagesverlauf im Süden und in der Mitte Niedersachsens dann aber Schauer und Gewitter bei Höchsttemperaturen von 19 bis 24 Grad. Auch morgen ein Wechsel aus Sonne und Wolken, dazu vereinzelt Schauer und Gewitter bei dann 18 bis 23 Grad. Am Dienstag von Westen her aufkommender Regen bei 19 bis 25 Grad und ein Blick auf Mittwoch überwiegend bewölkt, ab und zu Regen, auch sonnig bei dann 19 bis 24 Grad. Die Zeit 11.04 Uhr.
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1: Um 12 Uhr mit Milat Kupay. Soll sich Hamburg um die Austragung der Olympischen Spiele 2036, 2040 oder 2044 bemühen? Etwa 1,3 Millionen Bürgerinnen und Bürger der Hansestadt haben heute in einem Referendum die Wahl. Aus der Nachrichtenredaktion Birgit Bröchler.
2: Ihre Stimme können die Hamburgerinnen und Hamburger in 180 Wahllokalen abgeben. Diese sind bis 18 Uhr geöffnet. Mehr als 40% der Stimmberechtigten haben ihr Votum schon per Briefwahl abgegeben. Mit dem vorläufigen Endergebnis wird gegen 22 Uhr gerechnet. Zwei Bedingungen müssen erfüllt sein, damit das Referendum erfolgreich ist. Zum einen müssen mehr Ja- als Nein-Stimmen abgegeben werden. Zum anderen muss mindestens ein Fünftel der Wahlberechtigten mit Ja stimmen. Ist beides erfüllt, geht Hamburg ins Rennen um die Olympia-Bewerbung. Der Deutsche Olympische Sportbund entscheidet am 26. September, mit welcher Stadt oder Region er in das internationale Rennen zieht. Hamburgs Konkurrenten sind München, die Rhein-Ruhr-Region mit Köln als Zentrum und Berlin.
1: Stimmt Hamburg für oder gegen Olympia? 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In Berlin setzt die FDP ihren Bundesparteitag fort. Heute im Mittelpunkt die künftige Ausrichtung der Partei. Aus Berlin Clemens Schulze.
3: Der Leitantrag des Bundesvorstandes sieht unter anderem einen 4-Stufen-Steuertarif, eine Einschränkung des Rechts auf Teilzeit sowie die Einführung von 2 Karenztagen für erkrankte Arbeitnehmer vor. Außerdem sollen Subventionen radikal gekürzt, der Renteneintritt flexibler gestaltet und zur Atomenergie zurückgekehrt werden. Gestern wurde auf dem FDP-Parteitag deutlich, wie tief die Gräben bei den Liberalen sind. Marie-Agnes Strack-Zimmermann hatte mit ihrer überraschenden Kandidatur für den Parteivorsitz diese Spaltung sichtbar gemacht. Gewählt wurde dann doch Wolfgang Kubicki. Er erhielt mit knapp 60% aber ein nur mäßiges Ergebnis. Sein Stellvertreter Höhne bekam nur rund 71%, der neue Generalsekretär Kubikis Vertrauter Hagen nur knapp 59%.
1: Zum heutigen Welt-Nichtrauchertag fordert der Drogenbeauftragte der Bundesregierung Streeck deutlich höhere Preise.

0: die Sprengmeister gegen 11.30 Uhr ihre Arbeit aufgenommen. Auch der Zugverkehr ist von der Bombenräumung betroffen. Laut Deutscher Bahn werden die ICE-Züge auf den Strecken Hamburg-München, Amsterdam-Münster und Berlin-Aachen umgeleitet. Außerdem müssen einige Busse Umleitungen fahren. Fußball-Bundesligist Eintracht Frankfurt hat einen neuen Trainer verpflichtet. Der Österreicher Adi Hütter wird an den Main zurückkehren und die Eintracht von der kommenden Saison an trainieren. Der Österreicher unterzeichnete einen Vertrag bis 2029. Er war von 2018 bis 2021 schon einmal Trainer in Frankfurt. Das waren die Nachrichten. Das Wetter in Norddeutschland. Heute Sonne und Wolken im Wechsel, im Tagesverlauf im Süden und in der Mitte Niedersachsens Schauer und Gewitter. Höchstwerte 19 bis 24 Grad. Auch morgen wechselhaft, vereinzelt Schauer und Gewitter, 18 bis 23 Grad. Am Dienstag von Westen her aufkommender Regen bei 19 bis 25 Grad. Und die Zeit, es ist 12.04 Uhr.
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1: Um 13 Uhr mit Milat Kupay. In Hamburg läuft eine Volksabstimmung dazu, ob die Stadt sich um die Ausrichtung Olympischer Spiele bewerben soll. Etwa 1,3 Millionen Bürgerinnen und Bürger sind aufgerufen, ihre Stimme abzugeben. Bis 11 Uhr erschienen knapp 12.000 Menschen in den Stimmlokalen, die noch bis 18 Uhr geöffnet sind. Mehr als 40% der Hamburger haben bereits per Brief abgestimmt. Für ein Ja zur Bewerbung muss es eine ausreichend hohe Wahlbeteiligung und eine Mehrheit der Befürworter geben. Dann ginge Hamburg in den nationalen Vorentscheid. Konkurrenten hier sind München, die Rhein-Ruhr-Region und Berlin. Die FDP berät auf ihrem Bundesparteitag in Berlin über die inhaltliche Ausrichtung. Der neue Generalsekretär Hagen brachte den Leitantrag ein, der 5 Hauptpunkte enthält. Aus Berlin Clemens Schulze.
2: Die FDP will einen modernen Staat durch massiven Bürokratieabbau und einen dynamischen Arbeitsmarkt. Generalsekretär Hagen sagte an diesem Punkt, der Missbrauch des Sozialstaates müsse beendet werden. Wer arbeiten könne, müsse auch arbeiten, so Hagen. Drittens will die FDP die derzeitige Verschuldung beenden. Dazu sollen Subventionen abgebaut und die Einkommensteuer vereinfacht werden. Hagen forderte außerdem ein gerechtes Rentensystem durch flexiblen Renteneintritt und die Einführung einer Aktienrente. In der Energiepolitik will die FDP die Wiedereinführung der Atomkraft vorantreiben. In ersten Wortmeldungen wurde deutlich, dass der Leitantrag nicht nur auf Zustimmung stößt. Gerade die Forderung auf Einschränkung der Teilzeit sowie die Einführung von 2 Karenztagen für erkrankte Arbeitnehmer sorgte für Widerspruch.
1: Der Drogenbeauftragte der Bundesregierung Streeck fordert deutlich höhere Preise für Zigaretten und Vapes. Dementsprechend hat er sich in der Rheinischen Post geäußert. Aus der Nachrichtenredaktion Sven Kuhnen.
3: Höhere Preise halten gerade junge Menschen vom Einstieg ab und helfen vielen Raucherinnen und Rauchern beim Aufhören, sagte Streeck. Es sei zynisch, eine deutliche Erhöhung der Tabaksteuer mit dem Argument abzulehnen, dass dann weniger Menschen rauchen und deshalb die Einnahmen sinken könnten. Dies sei kein Einnahmeausfall, den man beklagen sollte, sondern ein gesundheitspolitischer Erfolg. Der Präsident der Bundesärztekammer Klaus Reinhardt forderte zudem strengere Gesetze, um Kinder und Jugendliche vor Zigaretten und Vapes zu schützen. Dass die Zahl junger Raucher zuletzt wieder gestiegen sei, sei höchst bedenklich, sagte er der Rheinischen Post.
1: Israel hat nach eigenen Angaben im Zuge seiner Bodenoffensive gegen die Hisbollah im Süden des Libanon die Burg Beaufort eingenommen. Israelische Soldaten seien auf den Gipfel von Beaufort zurückgekehrt und hätten dort erneut die israelische Flagge gehisst, erklärte Verteidigungsminister Katz. Er bezog sich auf die frühere Eroberung der mittelalterlichen Kreuzritterburg im Libanonkrieg im Jahr 1982. Zugleich riefen die israelischen Streitkräfte zur Evakuierung sämtlicher libanesischer Gebiete südlich

0: mit Schauer und Gewitter bei 18 bis 23 Grad. Am Dienstag von Westen her aufkommender Regen bei 19 bis 25 Grad. Mittwoch überwiegend bewölkt, ab und zu Regen 19 bis 24 Grad. Es ist 13.04 Uhr.
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0: 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Um 14 Uhr mit Milat Kupay. In Hamburg läuft eine Volksabstimmung. Die Menschen können darüber entscheiden, ob sich die Stadt um die Austragung der Olympischen Spiele 2036, 2040 oder 2044 bemühen soll. Aus der NDR-Nachrichtenredaktion Birgit Brecheler.
1: Noch bis 18 Uhr können die Hamburgerinnen und Hamburger in rund 180 Wahllokalen ihre Stimme abgeben. Mehr als 40% der 1,3 Millionen Stimmberechtigten haben ihr Votum bereits per Briefwahl eingereicht. Mit dem vorläufigen Endergebnis wird gegen 22 Uhr gerechnet. Für ein Ja zur Bewerbung muss es eine ausreichend hohe Wahlbeteiligung und eine Mehrheit der Befürworter geben. Ist beides erfüllt, geht Hamburg ins Rennen um die Olympiabewerbung. Der Deutsche Olympische Sportbund entscheidet dann am 26. September, mit welcher Stadt oder Region er in das internationale Rennen zieht. Hamburgs Konkurrenten sind München, die Rhein-Ruhr-Region und Berlin.
0: Stimmt Hamburg für oder gegen Olympia? Im Internet verfolgen wir auf ndr.de und in der Info-App alle Entwicklungen. Und heute Abend ab 20.15 Uhr berichten wir live in einer Sondersendung im NDR-Fernsehen über die Auszählung und sammeln erste Reaktionen ein. Die FDP berät auf ihrem Bundesparteitag in Berlin über die inhaltliche Ausrichtung. Der neue Generalsekretär Hagen brachte den Leitantrag ein, der 5 Hauptpunkte enthält. Aus Berlin Clemens Schulze.
2: Die FDP will einen modernen Staat durch massiven Bürokratieabbau und einen dynamischen Arbeitsmarkt. Generalsekretär Hagen sagte an diesem Punkt, der Missbrauch des Sozialstaates müsse beendet werden. Wer arbeiten könne, müsse auch arbeiten, so Hagen. Drittens will die FDP die derzeitige Verschuldung beenden. Dazu sollen Subventionen abgebaut und die Einkommensteuer vereinfacht werden. Hagen forderte außerdem ein gerechtes Rentensystem durch flexiblen Renteneintritt und die Einführung einer Aktienrente. In der Energiepolitik will die FDP die Wiedereinführung der Atomkraft vorantreiben.
0: Im Atomkraftwerk Saporischschja in der Ukraine hat es einen Schaden durch eine Drohne gegeben. Wie die Internationale Atomenergieorganisation bekannt gab, soll es ein Loch in der Wand eines Turbinengebäudes geben. Das habe der Betreiber der Anlage gemeldet. Kernbereiche des Kraftwerks seien nicht beschädigt. Das Kraftwerk steht unter Kontrolle russischer Truppen. Die 6 Reaktoren sind abgeschaltet, die Anlage benötigt aber weiterhin Strom für die Kühl- und Sicherheitssysteme. Der staatliche russische Atomkonzern Rosatom wirft der Ukraine vor, den Angriff geflogen zu haben. Das Außenministerium in Kiew wies das zurück und bezichtigte die russische Seite der Desinformation. Die muslimische Pilgerfahrt Hadsch in Saudi-Arabien ist zu Ende gegangen. Mehr als 1,5 Millionen Muslime waren dafür nach Mekka gereist. Details von Magdalena Knöller.
3: Aktuell sind tausende Pilgerinnen und Pilger in weißen Gewändern auf Flughäfen weltweit zu sehen. Sie sind auf dem Weg nach Hause. Hinter ihnen liegen intensive spirituelle Tage in Mekka und rund um den Berg Arafat. Orte, an denen Prophet Mohammed vor über 1400 Jahren gewirkt haben soll. Trotz der Menschenmassen, enormen Hitze von um die 45 Grad und den Konflikten in der Region soll es in diesem Jahr verhältnismäßig wenig Zwischenfälle gegeben haben. Bei der Pilgerfahrt vor 2 Jahren waren mehr als 1000 Pilger infolge der hohen Temperaturen ums Leben gekommen.
0: Das waren die Nachrichten. Das Wetter in Norddeutschland. Heute Sonne und Wolken im Wechsel, im Tagesverlauf im Süden und in der Mitte Niedersachsens Schauer und Gewitter. Höchstwerte 19 bis 24 Grad.

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1: Um 15 Uhr mit Milat Kupay. In Hamburg läuft eine Volksabstimmung. Die Menschen können darüber entscheiden, ob sich die Stadt um die Austragung der Olympischen Spiele 2036, 2040 oder 2044 bemühen soll. Aus der NDR Nachrichtenredaktion Birgit Bröcheler.
2: Noch bis 18 Uhr können die Hamburgerinnen und Hamburger in rund 180 Wahllokalen ihre Stimme abgeben. Mehr als 40% der 1,3 Millionen Stimmberechtigten haben ihr Votum bereits per Briefwahl eingereicht. Mit dem vorläufigen Endergebnis wird gegen 22 Uhr gerechnet. Für ein Ja zur Bewerbung muss es eine ausreichend hohe Wahlbeteiligung und eine Mehrheit der Befürworter geben. Ist beides erfüllt, geht Hamburg ins Rennen um die Olympiabewerbung. Der Deutsche Olympische Sportbund entscheidet dann am 26. September, mit welcher Stadt oder Region er in das internationale Rennen zieht. Hamburgs Konkurrenten sind München, die Rhein-Ruhr-Region und Berlin.
1: Bundesforschungsministerin Beer rechnet nicht mehr damit, dass die Ausbildungsförderung BAföG schnell reformiert wird. Widerspruch kommt von der SPD. Sie besteht darauf, dass die Leistungen ab dem kommenden Wintersemester angehoben werden. Aus Berlin, Ruth Kirchner.
3: Bundesforschungsministerin Beer von der CSU verweist auf Widerstand aus den Regierungsfraktionen und äußert Verständnis wegen allgemeiner Sparzwänge. Widerspruch aus der SPD. Die SPD-Fraktion im Bundestag stehe geschlossen zur BAföG-Reform, sagt SPD-Fraktionsvize Esther. Sie bezeichnet die Äußerungen von Beer als schlicht falsch und nicht zutreffend. Mit Bundesfinanzminister Klingbeil, SPD, sei bereits eine Finanzierung der geplanten Reformen sichergestellt worden. Die Union dürfe jetzt kein Chaos verursachen.
1: Die israelische Armee rückt im Südlibanon weiter vor. Nach eigenen Angaben hat sie die Festung Beaufort und die umliegende Hügelkette eingenommen. Es sei ein bedeutender Vorstoß gegen die pro-iranische Hisbollah-Miliz. Aus Beirut, Nina Amin.
4: Die strategisch wichtige Kreuzritterfestung Beaufort aus dem 11. Jahrhundert steht auf einem Berg. Von dort hat man einen guten Überblick über die gesamte Umgebung. Im Libanon hat man Sorge, dass Israel wie in den 80er Jahren den Süden des Landes wieder dauerhaft besetzen könnte. Trotz einer Mitte April vereinbarten Waffenruhe gehen die gegenseitigen Angriffe zwischen Israel und der pro-iranischen Miliz aber weiter. In Nordisrael heulten mehrmals die Warnsirenen.
1: Nur durch Sprünge zur Seite haben sich mehrere Passanten in der vergangenen Nacht vor einem rücksichtslosen Autofahrer in Hannover-Linden in Sicherheit bringen können. Der 18 Jahre alte Mann war mit seinem Wagen zweimal mit deutlich überhöhter Geschwindigkeit durch die Fußgängerzone gerast. Das Fahrzeug stoppte anschließend nur wenige Meter vor einem Polizeibeamten, der den Fahrer zum Anhalten aufgefordert hatte. Zeugen sollen sich bei der Polizei melden. In Osnabrück sind im Lokviertel zwei Blindgänger aus dem Zweiten Weltkrieg unschädlich gemacht worden. Eine Bombe wurde entschärft, die zweite gesprengt. Anwohner können zurück in ihre Wohnungen. Etwa 1600 Menschen mussten das Gebiet vorübergehend verlassen. Auch der Bahnverkehr war betroffen. Die Deutsche Bahn musste Fernzüge umleiten. Das waren die Nachrichten. Das Wetter in Norddeutschland. Heute Sonne und Wolken im Wechsel sowie vereinzelt Schauer. Für das südliche Niedersachsen gibt es eine Warnung vor schweren Gewitterböen mit starken Sturmböen. Temperaturen 19 bis 24 Grad. Nachts wechselnd bewölkt, gebietsweise schauerartiger und teils gewittriger Regen, 13 bis 9 Grad. Morgen ebenfalls wechselhaft mit vereinzelten Schauern und Gewittern bei 18 bis 23 Grad. Dienstag von Westen her aufkommender Regen bei 19 bis 25 Grad. Und am Mittwoch ist es überwiegend bewölkt. Ab und zu kommt Regen runter bei 19 bis 24 Grad. Es ist 15.04 Uhr.
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1: Um 16 Uhr mit Milat Kupay. Bei der Hamburger Volksabstimmung über eine Olympiabewerbung zeichnet sich eine hohe Beteiligung ab. Die Bürgerinnen und Bürger können entscheiden, ob sich die Stadt um die Ausrichtung Olympischer Spiele bewirbt. Aus Hamburg, Frauke Reinig.
2: Rund 3% der Stimmberechtigten sind bis 14 Uhr in die Abstimmungszentren der Stadt gegangen. Allerdings hatten gut 560.000 Hamburgerinnen und Hamburger schon per Brief abgestimmt. Das sind fast 43% der Wahlberechtigten. Landeswahlleiter Oliver Rudolph ist guter Dinge, dass insgesamt mehr als die Hälfte der rund 1,3 Millionen Stimmberechtigten beim Referendum mitmacht. Das wäre für eine Abstimmung zu einem Einzelthema ein sehr guter Wert, meint Rudolph. Schon jetzt verzeichnet das Hamburger Olympiareferendum eine höhere Beteiligung als das in München. In München lag die Zustimmung dann bei 66%. So eine klare Entscheidung wird in Hamburg nicht erwartet.
1: Stimmt Hamburg für oder gegen Olympia? 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Die Bundesregierung ist sich uneins über die Ausbildungsförderung BAföG. Bundesforschungsministerin Beer von der CSU hatte angekündigt, dass sich nicht mehr mit einer schnellen BAföG-Reform rechnet. Dass also die Förderung vorerst nicht wie geplant angehoben und entbürokratisiert wird. Dem hat die SPD jetzt widersprochen. Die stellvertretende SPD-Fraktionsvorsitzende Esther sagte, ihre Fraktion halte geschlossen an der Reform fest und die Finanzierung sei sichergestellt. Die Äußerungen von Dorothee Beer seien falsch. Beer hatte ihre Skepsis damit begründet, dass der Widerstand aus den Regierungsfraktionen gebe. Die FDP hat ihren Bundesparteitag beendet. Zum Abschluss stimmten die Delegierten großen Teilen des Leitantrags zu. Aus Zeitgründen wurde die Beratung der übrigen Teile verschoben. Die Liberalen setzten sich dafür ein, Bürokratie abzubauen, Subventionen zu kürzen, den Renteneintritt zu flexibilisieren und zur Nutzung der Atomenergie zurückzukehren. Bei der Lohnfortzahlung im Krankheitsfall soll es nach dem Willen der FDP 2 Karenztage geben. Gestern war Wolfgang Kubicki zum neuen Bundesvorsitzenden gewählt worden. Er setzte sich mit knapp 60% der Stimmen gegen Marie-Agnes Strack-Zimmermann durch. Im Lockviertel in Osnabrück sind 2 Blindgänger aus dem Zweiten Weltkrieg unschädlich gemacht worden. Eine Bombe wurde entschärft, die zweite gesprengt. Die Stadtverwaltung zeigte sich mit dem Ablauf zufrieden, wie Janis Gulde berichtet.
3: Die Menschen hier in Osnabrück haben gut mitgemacht. Man merkt auf jeden Fall, dass es für alle nicht die erste Bombenräumung war. Insgesamt 8-mal wurde das Gebiet um das Lokviertel jetzt schon geräumt. Dabei gab es auch immer wieder Zwischenfälle. Dieses Mal war das Gebiet, das evakuiert werden musste, aber deutlich kleiner und die Anwohner und Einsatzkräfte vor Ort waren gut eingespielt. Also heute Morgen haben alle zügig ihre Häuser und Wohnungen verlassen, fast keiner musste noch lange aus dem Bett geklingelt werden und auch zwischendurch gab es nur eine Person, die in das gesperrte Gebiet gelaufen ist. Das ist laut Stadt wirklich ein positiver Spitzenwert.
1: Das waren die Nachrichten. Das Wetter in Norddeutschland. Heute Sonne und Wolken im Wechsel sowie vereinzelt Schauer und Gewitter bei 19 bis 24 Grad. Nachts wechselnd bewölkt, gebietsweise schauerartiger und teils gewittriger Regen bei 13 bis 9 Grad. Morgen ebenfalls wechselhaft mit vereinzelten Schauern und Gewittern bei 18 bis 23 Grad. Am Dienstag von Westen her aufkommender Regen bei 19 bis 25 Grad. Und am Mittwoch ist es überwiegend bewölkt, ab und zu kommt Regen runter, die Temperaturen erreichen maximal 19 bis 24 Grad. Und die Zeit, es ist 16.04 Uhr.
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1: Um 17 Uhr mit Milat Kupay. In Hamburg läuft die Volksabstimmung noch eine Stunde. Die Menschen können darüber entscheiden, ob sich die Stadt um die Austragung der Olympischen Spiele 2036, 2040 oder 2044 bemühen soll. Dabei zeichnet sich eine hohe Beteiligung ab. Aus der NDR-Nachrichtenredaktion Birgit Bröcheler.
2: Noch bis 18 Uhr können die Hamburgerinnen und Hamburger in rund 180 Wahllokalen ihre Stimme abgeben. Mehr als 40% der 1,3 Millionen Stimmberechtigten haben ihr Votum bereits per Briefwahl eingereicht. Mit dem vorläufigen Endergebnis wird gegen 22 Uhr gerechnet. Für ein Ja zur Bewerbung muss es eine ausreichend hohe Wahlbeteiligung und eine Mehrheit der Befürworter geben. Ist beides erfüllt, geht Hamburg ins Rennen um die Olympiabewerbung. Der Deutsche Olympische Sportbund entscheidet dann am 26. September, mit welcher Stadt oder Region er in das internationale Rennen zieht. Hamburgs Konkurrenten sind München, die Rhein-Ruhr-Region und Berlin.
1: Zum Abschluss des FDP-Bundesparteitags in Berlin haben die Delegierten inhaltliche Positionen festgelegt. Die Liberalen setzen sich dafür ein, Bürokratie abzubauen, Subventionen zu kürzen und den Renteneintritt zu flexibilisieren. Aus Berlin, Clemens Schulze.
3: Die Debatte über Details des Leitantrages des FDP-Bundesvorstandes war intensiv und zeigte, dass es unterschiedliche Ansätze, insbesondere in der Sozialpolitik, gibt. Es zeigte sich aber auch, dass die Kernideen des neuen Vorstandes eine Mehrheit in der Partei haben, wenn auch teilweise nur eine knappe. Besonders deutlich wurde das in der Diskussion um die Einführung von 2 Karenztagen im Krankheitsfall. Es lag ein Antrag vor, diesen Vorschlag ersatzlos zu streichen, weil er einseitig zu Lasten der Arbeitnehmer ginge. Dieser Antrag wurde mit einer äußerst engen 3-Stimmen-Mehrheit abgelehnt. Auch die Debatte um die Einschränkung des Rechts auf Teilzeit war lebhaft und ging recht knapp zugunsten des Vorstandes aus.
1: Die israelische Armee setzt ihre Bodenoffensive im Libanon fort. Nach eigenen Angaben hat sie dabei die strategisch wichtige Kreuzritterburg Beaufort eingenommen. Aus Tel Aviv, Jan-Christoph Kitzler.
4: Israel sei so wörtlich stärker als jemals zuvor, sagte Premier Netanyahu in einer Videobotschaft. Die Einnahme der Burg sei eine entscheidende Wendung im Kampf gegen die Hisbollah-Miliz. Schon in früheren Kriegen im Libanon galt die Einnahme der Burg als wichtig. Israels Verteidigungsminister Katz sagte, die Soldaten würden dort bleiben. Die Burg sei Teil der sogenannten israelischen Sicherheitszone im Libanon. Frankreich spricht von einem Verstoß gegen das Völkerrecht und hat angesichts der vorrückenden israelischen Truppen eine Dringlichkeitssitzung des UN-Sicherheitsrats gefordert. Seitdem die Hisbollah am 2. März in den Krieg mit dem Iran eingestiegen war, wurden 25 israelische Soldaten und ein Zivilist getötet. Im Libanon starben nach Angaben des dortigen Gesundheitsministeriums im gleichen Zeitraum fast 3.400 Menschen.
1: In Atomkraftwerk Saporischschja in der Ukraine hat es einen Schaden durch eine Drohne gegeben. Wie die Internationale Atomenergieorganisation bekannt gab, soll es ein Loch in der Wand eines Turbinengebäudes geben. Das habe der Betreiber der Anlage gemeldet. Kernbereiche des Kraftwerks seien nicht beschädigt. Das Kraftwerk steht unter Kontrolle russischer Truppen. Die 6 Reaktoren sind abgeschaltet. Die Anlage benötigt aber weiterhin Strom für die Kühl- und Sicherheitssysteme. Der staatliche russische Atomkonzern Rosatom wirft der Ukraine vor, den Angriff geflogen zu haben. Das Außenministerium in Kiew wies das zurück und bezichtigte die russische Seite der Desinformation. Das waren die Nachrichten. Das Wetter in Norddeutschland. Abends heiter bis wolkig sowie vereinzelt Schauer und Gewitter bei 14 bis 22 Grad. Nachts wechselnd bewölkt, gebietsweise Schauer. 13 bis 19 Grad, im südlichen Niedersachsen schwere Gewitter mit schweren Sturmböen. Bis 100 Kilometern die Stunde und heftigem Starkregen bis 40 Litern pro Quadratmeter. Es ist 17.04 Uhr.
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1: Um 18 Uhr mit Klaas Christoffersen. Beim Olympia-Referendum in Hamburg schließen in diesen Minuten die Wahllokale. Die Bürgerinnen und Bürger konnten darüber entscheiden, ob sich die Stadt um die Austragung der Olympischen Spiele 2036, 2040 oder 2044 bemühen soll. Der Ausgang der Volksabstimmung ist völlig offen. Aus Hamburg Niklas Schenk.
2: Man sieht, insgesamt 30.000 Plakate sind hier geklebt worden. Alle haben noch mal mobilisiert, Befürworter und Gegner, weil sie eben denken, es könnte auch auf den letzten Metern noch entschieden werden. Und was man auch sagen kann, der Großteil der Plakate sind die Befürworter. Und da gibt es also ein gewisses Ungleichgewicht. Aber auf der anderen Seite steht eben auch ein großes Bündnis von Gegnern. Und dieses Rennen könnte hier noch sehr knapp werden heute.
1: Die israelische Armee setzt ihre Bodenoffensive im Libanon fort. Nach eigenen Angaben hat sie dabei die strategisch wichtige Kreuzritterburg Beaufort eingenommen. Aus Tel Aviv Jan-Christoph Kitzler.
3: Israel sei so wörtlich stärker als jemals zuvor, sagte Premier Netanyahu in einer Videobotschaft. Die Einnahme der Burg sei eine entscheidende Wendung im Kampf gegen die Hisbollah-Miliz. Schon in früheren Kriegen im Libanon galt die Einnahme der Burg als wichtig. Israels Verteidigungsminister Katz sagte, die Soldaten würden dort bleiben. Die Burg sei Teil der sogenannten israelischen Sicherheitszone im Libanon. Frankreich spricht von einem Verstoß gegen das Völkerrecht und hat angesichts der vorrückenden israelischen Truppen eine Dringlichkeitssitzung des UN-Sicherheitsrats gefordert. Seitdem die Hisbollah am 2. März in den Krieg mit dem Iran eingestiegen war, wurden 25 israelische Soldaten und ein Zivilist getötet. Im Libanon starben nach Angaben des dortigen Gesundheitsministeriums im gleichen Zeitraum fast 3.400 Menschen.
1: Zum Abschluss des FDP-Bundesparteitags in Berlin haben die Delegierten inhaltliche Positionen festgelegt. Die Liberalen setzen sich dafür ein, Bürokratie abzubauen, Subventionen zu kürzen und den Renteneintritt zu flexibilisieren. Aus Berlin Clemens Schulze.
4: Die Debatte über Details des Leitantrages des FDP-Bundesvorstandes war intensiv und zeigte, dass es unterschiedliche Ansätze, insbesondere in der Sozialpolitik, gibt. Es zeigte sich aber auch, dass die Kernideen des neuen Vorstandes eine Mehrheit in der Partei haben, wenn auch teilweise nur eine knappe. Besonders deutlich wurde das in der Diskussion um die Einführung von 2 Karenztagen im Krankheitsfall. Es lag ein Antrag vor, diesen Vorschlag ersatzlos zu streichen, weil er einseitig zu Lasten der Arbeitnehmer ginge. Dieser Antrag wurde mit einer äußerst engen 3-Stimmen-Mehrheit abgelehnt. Auch die Debatte um die Einschränkung des Rechts auf Teilzeit war lebhaft und ging recht knapp zugunsten des Vorstandes aus.
1: Die Bundesregierung ist sich uneins über die Ausbildungsförderung BAföG. Bundesforschungsministerin Bär von der CSU hatte angekündigt, dass sie nicht mehr mit einer schnellen BAföG-Reform rechnet, dass also die Förderung vorerst nicht wie geplant angehoben und entbürokratisiert wird. Dem hat die SPD jetzt widersprochen. Die stellvertretende SPD-Fraktionsvorsitzende Esther sagte, ihre Fraktion halte geschlossen an der Reform fest und die Finanzierung sei sichergestellt. Die Äußerungen von Dorothee Bär seien falsch. Bär hatte ihre Skepsis damit begründet, dass es Widerstand aus den Regierungsfraktionen gebe. Der Sieg von Paris Saint-Germain in der Fußball-Champions League hat im Land zu Ausschreitungen geführt. In 15 Städten gab es Plünderungen, wurden Barrikaden errichtet, Autos in Brand gesetzt und Polizisten angegriffen. Innenminister Nunez sprach in einer vorläufigen Bilanz von 780 Festnahmen im ganzen Land, davon 2/3 in Paris. 57 Beamte wurden im Einsatz verletzt. Das waren die Nachrichten. Das Wetter in Norddeutschland. Abends heiter bis wolkig sowie vereinzelt Schauer und Gewitter bei 14 bis 22 Grad. Nachts wechselnd bewölkt, gebietsweise schauerartiger und teils gewittriger Regen, 13 bis 9 Grad. Morgen ebenfalls wechselhaft mit vereinzelten Schauern und Gewittern, 19 bis 23 Grad. Es ist 18.04 Uhr.
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1: Um 19 Uhr mit Klaas Christoffersen. In Hamburg läuft gerade die Auszählung des Olympia-Referendums. Die Bürgerinnen und Bürger der Stadt konnten darüber entscheiden, ob sich Hamburg um die Austragung der Olympischen Spiele 2036, 2040 oder 2044 bewerben soll. Aus Hamburg Holger Gersker.
2: Bis kurz vor 19 Uhr waren rund 15% der Stimmen, abgegeben entweder per Briefwahl oder heute im Wahllokal, ausgezählt. Demnach entschieden sich rund 54% für ein Nein, 46% für ein Ja. Das ist eine Tendenz, aber noch keine endgültige Entscheidung. Klar ist aber, an die Zweidrittelmehrheit der Olympia-Befürworter in München und Nordrhein-Westfalen mit jeweils über 66% der Ja-Stimmen ist in der Hansestadt nicht zu denken. Bis 22 Uhr soll ein vorläufiges Endergebnis feststehen. Die Wahlbeteiligung lag bei knapp 50% und damit ähnlich hoch wie bei der Olympia-Abstimmung 2015. Damals hatten die Olympiagegner mit 51,6% der abgegebenen Stimmen gewonnen.
1: Auf dem Bundesparteitag der FDP haben die Delegierten über die inhaltliche Ausrichtung beraten. Im Mittelpunkt standen Forderungen nach einem Bürokratieabbau, nach der Streichung von Subventionen und dem Wiedereinstieg in die Atomkraftnutzung. Der neue Generalsekretär Hagen sagte in der Debatte, Deutschland leide unter fehlendem Wirtschaftswachstum und einer zu hohen Steuer- und Abgabenlast. Gestern hatten die Delegierten Wolfgang Kubicki zum neuen Bundesvorsitzenden gewählt. Israels Armee hat ihre Bodenoffensive im Libanon ausgeweitet. Truppen überschritten den Litani-Fluss und nahmen die alte Kreuzritterburg Beaufort ein. Verteidigungsminister Katz sagte, 44 Jahre nach dem ersten Libanon-Krieg seien israelische Soldaten dorthin zurückgekehrt. Die Burg gilt wegen ihrer Lage mit Blick über weite Teile des Südlibanon als strategisch wichtiger Punkt. Die Offensive richtet sich gegen die mit dem Iran verbündete Hisbollah-Miliz. Frankreich kritisierte das israelische Vorgehen und beantragte eine Dringlichkeitssitzung des UN-Sicherheitsrats. Tennisprofi Alexander Zverev hat bei den French Open in Paris das Viertelfinale erreicht. Der 29-jährige Tennisprofi besiegte den Niederländer Jesper de Jong im Achtelfinale in 3 Sätzen. Aus Paris Guido Ringel.
3: Es war nur ein kurzer Moment der Unsicherheit. Dann war Alexander Zverev im Match. Nach noch verschlafener Auftaktphase war der Hamburger Schritt für Schritt immer mehr in der Lage, die Partie gegen de Jong zu bestimmen und auch viele direkte Punkte zu erzielen. Er war konzentriert und selbstbewusst und fast immer in einer Balance aus dem richtigen Druck und Risiko. Alexander Zverev also ist wie erwartet eine Runde weiter und trifft jetzt auf einen neuen spanischen Jungstar, auf Rafael Jodar.
1: Das waren die Nachrichten. Das Wetter in Norddeutschland. Abends heiter bis wolkig, vereinzelt Schauer und Gewitter bei 14 bis 22 Grad. Nachts wechselnd bewölkt und gebietsweise Schauer 13 bis 9 Grad. Es ist 19.03 Uhr.
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1: Um 20 Uhr mit Klaas Christoffersen. In Hamburg haben sich die Bürgerinnen und Bürger mehrheitlich dagegen ausgesprochen, dass sich ihre Stadt um die Olympischen Spiele bewirbt. Noch läuft die Auszählung, aber schon jetzt steht fest, dass es eine klare Mehrheit gegen die Kandidatur für die Spiele gibt. Aus Hamburg Oliver Wuttke.
2: Aktuell sind über 80% der Stimmbezirke ausgezählt und es zeichnet sich ab. Knapp 55% sagen Nein zu Olympia. Gut 45% haben dafür gestimmt. Damit fällt die Ablehnung noch deutlicher aus als beim Olympia-Referendum von 2015. Entsprechend gedrückt ist die Stimmung bei Sportlerinnen und Sportlern, aber auch bei Vertretern von Wirtschaft und Politik. SPD, Grüne und CDU hatten sich für Olympia stark gemacht und kräftig für das Projekt geworben. 28.000 Plakate hatten Befürworter und Gegner in den vergangenen Wochen in Hamburg aufgehängt.
1: Zum heutigen Weltnichtrauchertag hat der Drogenbeauftragte der Bundesregierung Streeck deutlich höhere Preise für Zigaretten und E-Zigaretten, sogenannte Vapes, gefordert. Diese müssten spürbar steigen, sagte der CDU-Politiker der Rheinischen Post. Höhere Preise hielten gerade junge Menschen vom Einstieg ab und es helfe Raucherinnen und Rauchern aufzuhören, so Streeck. Zuletzt hatte eine Studie des Bundesinstituts für öffentliche Gesundheit gezeigt, dass wieder mehr Jugendliche rauchen und vapen. Die Bundesregierung ist sich uneins über die Ausbildungsförderung BAföG. Bundesforschungsministerin Beer von der CSU hatte angekündigt, dass die Förderung vorerst nicht wie geplant angehoben und entbürokratisiert wird. Dem hat die SPD jetzt widersprochen. Die stellvertretende SPD-Fraktionsvorsitzende Esther sagte, ihre Fraktion halte geschlossen an der Reform fest und die Finanzierung sei sichergestellt. Die Äußerungen von Beer seien falsch. Tennisprofi Alexander Zverev hat bei den French Open in Paris das Viertelfinale erreicht. Der 29-Jährige setzte sich im Achtelfinale gegen Jesper de Jong aus den Niederlanden in 3 Sätzen durch. Aus Paris Guido Ringel.
3: Es war nur ein kurzer Moment der Unsicherheit. Dann war Alexander Zverev im Match. Nach noch verschlafener Auftaktphase war der Hamburger Schritt für Schritt immer mehr in der Lage, die Partie gegen de Jong zu bestimmen und auch viele direkte Punkte zu erzielen. Er war konzentriert und selbstbewusst und fast immer in einer Balance aus dem richtigen Druck und Risiko. Alexander Zverev also ist wie erwartet eine Runde weiter und trifft jetzt auf einen neuen spanischen Jungstar, auf Rafael Jodar.
1: Das waren die Nachrichten. Das Wetter in Norddeutschland. Nachts wechselnd bewölkt, gebietsweise Schauer, 13 bis 9 Grad. Im südlichen Emsland schwere Gewitter mit schweren Sturmböen bis 100 Kilometern pro Stunde und heftigem Starkregen bis 40 Liter pro Quadratmeter sowie Hagel um 2 Zentimeter. Morgen ebenfalls wechselhaft mit vereinzelten Schauern und Gewittern bei dann 19 bis 23 Grad. Und damit ist es jetzt 20.03 Uhr.
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5: 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Es ist Zeit für eine weibliche Lesart des Jazz. Das sagt die Sängerin Esther Kaiser, Mitglied im Netzwerk Sisters in Jazz. Ein Netzwerk, was wir uns heute ein bisschen genauer anschauen wollen. Es existiert nicht nur in Deutschland, in Europa, sondern weltweit in verschiedenen Zusammenschlüssen von Jazzmusikerinnen. Denn im Jazz, einer Musik, die sich ja Gerechtigkeit auf die Fahnen geschrieben hat, da ist in puncto Geschlechtergerechtigkeit noch richtig viel Luft nach oben. Deswegen haben viele Jazzmusikerinnen den Wunsch, sich auszutauschen und gegenseitig zu unterstützen, in Netzwerken und Bandprojekten von Lady God Chops in New York bis hin zu Jazz Camp for Female Instrumentalists in Südafrika. Ein Projekt, das wir heute unter anderem vorstellen. Im ARD Spotlight, ich bin Mauretta Heinzelmann. Nach wie vor haben Frauen im Jazz mit besonderen Herausforderungen zu kämpfen in Bezug auf Karrierestruktur, Lebensplanung und Tourleben. Die Jazzmusik selbst, sie bietet künstlerisch ideale Mittel, auch oder gerade für Frauen, Improvisation, stilistische Offenheit sowie Freiheit, die eigene Geschichte zu erzählen. Einige Beispiele, aus denen großartige Bands entstanden sind, bringen wir heute zu Gehör. Zum Beispiel aktuelle Alben von Nicole Johentgen und Manon Mulinaire, die dem Netzwerk Sisters in Jazz angehören, sowie Arboresque, das neue Werk der amerikanischen All-Star-Band Artemis.

0: Olive Branch von der amerikanischen Pianistin Rainy Roseness vom Album Arboresque mit der weiblichen All-Star-Gruppe Artemis, vor wenigen Tagen erschienen bei Blue Note. An der Trompete ist Ingrid Jensen, geboren 1966, eine Pionierin, die sich bereits um 1990 an die Weltspitze spielte, als sie noch ziemlich alleine auf weiter Flur war an einem Blechblasinstrument. Als Jensen ihr Debütalbum beim deutschen Label Enya herausbrachte, da war es ihr wichtig, einfach für ihre Musik wahrgenommen zu werden. Sie wollte kein Special Act als Frau sein, sondern einfach für ihr Trompetenspiel gewertschätzt werden. Matthias Winkelmann von Enya, er hörte sie ohne zu wissen, dass sie eine Frau war, und dann entschied er, sie aufzunehmen.
1: You can't even tell them I'm a woman. And he's like, are you sure? I said, yeah, I don't want to get favors. I don't want to be like some kind of special act. I just want them to decide if they like how I play. You know, I have something to say. If I don't, I don't want a record deal. And Matthias Winkelmann, who said, oh, this guy sounds a lot like Woody Shaw. There's some interesting stuff in there. And then I was like, okay, you can tell them. And he goes, oh, that's interesting. I don't really care. Let's record her.

0: Sights Unseen von Ingrid Jensen, der amerikanischen Trompeterin vom aktuellen Album Arboresque, das Ende Februar bei Blue Note erschien. Am Klavier René Roseness, am Saxophon Nicole Glover, am Bass Noriko Ueda, am Schlagzeug Allison Miller. Ob Bands, die rein weiblich besetzt sind oder Bands, die von einer Frau geleitet werden oder Netzwerke für Jazzmusikerinnen, es hat sich viel getan in den letzten Jahren und es gibt viele Möglichkeiten, wie sich Musikerinnen gegenseitig unterstützen durch Schwesternschaft, Sisters in Jazz und natürlich auch durch Allies, Verbündete. Das können natürlich auch Männer sein, die Frauen auf ihrem Weg unterstützen. Warum Netzwerken immer noch wichtig ist, das erklärt die Hannoveraner Bassistin Clara Däubler, Mitglied bei Sisters in Jazz.
1: Es ist immer total schön, in verschiedenen Besetzungen zu spielen und Musikerinnen neu kennenzulernen auf menschlicher und musikalischer Ebene und sich auszutauschen. Im Allgemeinen werden Netzwerke für ausschließlich weiblich gelesene Menschen vielleicht oder hoffentlich irgendwann nicht mehr nötig sein. Aber solange so eine große Unausgewogenheit im Geschlechterverhältnis existiert, sind sie enorm hilfreich.
0: Im Gesang sind Frauen führend, auch an den Hochschulen. Bei Instrumenten sieht es zunehmend besser aus, aber es ist noch richtig viel Luft nach oben. In den 4 deutschen Rundfunk-Bigbands, insgesamt über 70 Personen, da gibt es derzeit 2 Frauen. Carolina Straßmeier in Köln und Sandra Hempel bei der NDR Big Band. In ganz Deutschland gibt es an 18 Hochschul-Jazz-Studiengängen mit mehreren Instrumentalprofessuren insgesamt nur 3 Instrumentalprofessorinnen. Zusätzlich leitet Julia Hülsmann als Pianoprofessorin den Studiengang Jazz-Pop an der Universität der Künste Berlin für die Lehramtsstudiengänge. In Hannover ist Eva Klesse Professorin für Schlagzeug. Sie war 2018 die allererste. 2019 kam Shannon Barnett für Posaune in Köln und 2020 Carolina Straßmeier für Saxophon in Essen. Sie hat ein Empowerment-Programm für Women in Jazz entwickelt.
2: Ich hatte den Wunsch, etwas für die Frauen an dem Jazzstudiengang zu machen und habe eigentlich mit einer Art Mentoring begonnen, also wirklich Einzelsitzungen. Und das habe ich ein Jahr lang gemacht und das waren alles so wirklich tolle Gespräche mit den jungen Frauen. Da habe ich auch sehr viel darüber gelernt, wie unterschiedlich es ist jetzt, ne, 25 zu sein oder so wie ich jetzt 52 zu sein. Ne? Das ist also, mein Zugang zu Empowerment ist ein ganz anderer als die Frauen mit 25 jetzt. Die wissen schon viel mehr, als ich in dem Alter wusste. Ne? Aber so nach einem Jahr haben wir dann gemerkt, dass wir eigentlich in eine Gruppe zusammenkommen möchten. Und das haben wir dann auch getan und dann ist das immer mehr gewachsen. Deshalb haben wir uns dann entschlossen, also die Frauengruppe, wir zusammen haben uns entschlossen, es zu öffnen für alle Interessierten. Und das ist praktisch jetzt ein Raum, wo wir voneinander lernen. Wir reden natürlich über Frau sein und Mann sein und auch über die Herausforderungen des Musikerlebens und wie sie uns anders betreffen als Frauen und Männer und wie uns unsere Sozialisierung als Frauen und als Männer anders musizieren lässt und sein lässt. Und wir merken jetzt so in der Gruppe, dass es oft auch noch gar keine wirkliche Sprache gibt, wie wir miteinander über diese Dinge reden.
0: In Carolina Straßmeiers Programm geht es darum, sich an jedem Punkt der Karriere zu akzeptieren, so wie Frau eben ist und Perfektionismus loszulassen, um zum Beispiel beim Improvisieren richtig locker zu werden. Ein wichtiger Punkt ist die generationenübergreifende Zusammenarbeit, die Nachwuchsförderung und natürlich auch Vorbilder vorzuleben und zu nutzen. Denn Vorbilder haben in der Jazzgeschichte für Frauen oft gefehlt, im wörtlichen Sinne, wenn Bilder im Kopf entstehen, dass eine Frau an Saxophon, Trompete, Bass, Schlagzeug in Profibands ganz normal dabei ist, das inspiriert dann Mädchen und junge Frauen selber weiterzumachen.
3: Der erste Satz, den ich gekriegt habe, als ich in New Orleans in Fotosession hatte, war: Can you play that thing? Also kannst du das Instrument, was du da hast, kannst du das spielen? Can you play that thing? Nur weil ich eine Fotosession in New Orleans hatte, oder? Das ist mir geblieben. Und das wird halt meistens so vorausgeschickt. Drum, wir schicken das jetzt nicht mehr voraus. Wir gehen jetzt davon aus, wir Menschen, egal ob männlich, weiblich, LGBTQ, wir sind alle jetzt da. Wir wollen Musik machen und wir wollen gleich behandelt werden, ohne dass es jetzt heißt, ja, kann deine Band überhaupt überzeugen?
0: Gleich behandelt werden. Ein guter Anspruch. Saxophonistin Nicole Johentgen. Sie stammt aus dem Saarland, lebt in der Schweiz und hat genau aus diesem Grund Jazz Women Network ins Leben gerufen. Das ist eine Internetdatenbank für Musikerinnen im Improvisationsbereich. Die sind da aufgeführt mit Namen und Kurzbiografie und Instrument, was sie spielen, oder mehreren Instrumenten. Sie können sich selber eintragen. Es ist international angelegt und der Grund, warum Nicole Johentgen es auf die Beine gestellt hat, war die Aussage von vielen VeranstalterInnen. Wir wissen ja gar nicht, welche Frauen es gibt. Wir würden sie gerne engagieren, aber wir wissen gar nicht, wo es welche Bands und Instrumentalistin gibt. In dieser Datenbank können jetzt Veranstaltende sich jederzeit informieren. Und mit ihrem großen Engagement hat Nicole Johentgen natürlich noch viel mehr im Sinn.
3: Also das, was politisch im Moment geschieht, das ist gegenteilig für die Musik. Also die Musik öffnet, Musik lädt alle ein. Musik soll verbinden und nicht trennen. Musik hat heilende Kräfte und verbindet. Und das ist, glaube ich, das ist eigentlich das Wichtigste. Drum würde ich mich nicht auf eine Sache festlegen und würde nur noch sagen, ich mache nur noch das, sondern Netzwerk, rausgehen und Hallo sagen. Und auch wenn man eine schüchterne Person ist, dabei sein ist alles.

0: Pandero, Sing It Baby von Nicole Johentgen von ihrem aktuellen Album Labyrinth 2, das im Februar bei ihrem Label Selma Records erschienen ist. Mit ihrem virtuosen Spiel und ihrem Engagement erzeugt Nicole Johentgen ein breites Echo in der Jazzwelt, vor allem für Kolleginnen. JazzWomenNetwork.com heißt Nicole Johentgens Plattform. Die Saxophonistin spielt bei der Band Sisters in Jazz und organisiert überdies alle paar Jahre unter dem Titel SOFIA, also Support of Female Improvising Artists, Workshops und Coaching-Programme für junge Frauen im Jazz. 2026 wird SOFIA wieder stattfinden. Musikerinnen können sich international für das Programm bewerben. Daran hat vor mehreren Jahren die Pianistin Manon Mulliner teilgenommen, die in dieser Woche ihr Album Stories veröffentlicht.
1: Ich versuche auch Projekte mit anderen Frauen zu machen und das ist immer wunderbar. Ich spiele normalerweise mit vielen Männern. Meine Band ist, ich bin die einzige Frau und das ist kein Problem für mich. Aber wenn ich mit anderen Frauen spiele, ich kann auch eine andere Energie fühlen, musikalisch, aber auch persönlich. Zum Beispiel, ich denke, wenn du eine Frau bist in einer Band, wo viele Männer gibt, du hast viele Responsibility, wie sagt man das?
2: Verantwortlichkeit.
1: Genau, Verantwortlichkeit über, okay, ich mache das, und das ist wie im Hause, oder? Ja, ich mache das, nein, kein Problem, und du organisierst etwas. Und Männer, sie kennen das, so, es gibt keine, also sie helfen nicht viel, weißt du, was ich meine? Und wenn ich mit anderen Frauen arbeite, ich bemerke, dass es manchmal einfacher ist, zu arbeiten und zu delegate. Ja, das finde ich wunderbar und ich sehe immer mehr Frauen auf der Bühne und jüngere Frauen und ich habe auch viele Texte oder so auf Instagram bekommen von jungen Frauen, die mir gesagt haben, dass sie, okay, du bist so toll und ich möchte wie du sein oder jetzt möchte ich auch Jazz machen zum Beispiel, ja, ich spiele klassische Musik und ich möchte auch Jazz machen und das macht mir immer sehr stolz, weil das ist super, etwas positiv zu inspirieren.

0: Party von der Schweizer Pianistin Manon Mulliner von ihrem Album Stories, das in dieser Woche erscheint. Manon Mulliner vertont darin Lebensgeschichten von Menschen, die sie beeindruckt haben. Einen ähnlichen politischen Ansatz verfolgt die Schlagzeugerin Eva Klesse, von der in dieser Sendung schon die Rede war, mit ihrem Album Stimmen. Da geht's genau um die Idee von Solidarität, um die Aufmerksamkeit für die Schwestern. Denn wir können logischerweise nur frei sein, wenn alle von uns frei sind, meint Eva Klesse. Sie unterstreicht die Wichtigkeit von Chancengleichheit und die Vorteile der Jazzmusik, die eigene Geschichte zu erzählen in achtsamer Kommunikation mit den anderen in der Band.
1: Genau, Kunst und Kultur sind kein nice to have, sondern in einem Kontext wie Musik lernen wir ja auch alle immer wieder das Miteinander. So, deswegen ist das was Unverzichtbares. Und dass wir uns dafür einsetzen, dass alle die gleichen Chancen haben, sich auszudrücken und Kunst zu machen, das ist eben auch ein ganz wichtiger Bestandteil dafür. Diese Chancengleichheit, diese Gerechtigkeit, dass wir für alle diesen Raum schaffen.
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4: 8 out of 10 von Eva Klesse von ihrem aktuellen Album Stimmen. Dieses Stück entstand durch Erlebnisse und Gespräche auf der Ägypten-Tour des Eva Klesse Quartettes 2019, als die Schlagzeugerin gewahr wurde, dass auch im modernen Ägypten 8 von 10 Frauen eine Genitalverstümmelung erleiden mussten. Die Idee des Projektes Stimmen ist es, das Mikro symbolisch weiterzugeben an Menschen, die weniger die Möglichkeit haben, sich laut und öffentlich zu äußern, ihnen eine Stimme zu geben. Internationale Solidarität. Und die gibt's auch global unter Frauen im Jazz. Jeden Donnerstag betreibt die südafrikanische Bassistin Sibongile Anna Buda, genannt Mrs. Buda Bass, den Global Jazz Women Hang, ein wöchentliches Treffen per Zoom, das als Erfahrungsaustausch und Inspirationsquelle angelegt ist. Mit dabei waren bereits Spitzenmusikerinnen wie Lakeisha Benjamin, Charlotte Greve, Hildegun Oyset, Biggie Winkelow und Marilyn Crispell. Und natürlich Gitarristin Daisy Mangwato, die mit Sibongile Buda in der JCFI-Band spielt. Die Abkürzung steht für Jazz Camp for Female Instrumentalists in Südafrika, Mamelodi nahe Pretoria. Inspiriert wurden die beiden Gründerinnen von einem Girls Jazz Camp in Norwegen. Sie mochten es sehr und riefen etwas Ähnliches zu Hause in Südafrika ins Leben.
5: Well, the both of us co-founded JCFI by Melody, Jazz Camp for Female Instrumentalists. It's a female organization mainly for girls, but we're not excluding boys. If there is opportunities for boys, we do include them there, but it's mainly for women. And it was formed, you will correct me this, Wongile, 2009, if I'm not mistaken, around that time, with an inspiration from Norway. We attended the same camp in the Norway, then we liked the idea. We took it home

0: Hunger Strikes vom JCFI Ensemble Jazz Camp for Female Instrumentalists. Vom Album Tribute to Our Mentors mit Sibongile Buda am Bass, Daisy Manguato an der Gitarre und Marilyn Crispell am Piano. Internationale Netzwerke von Frauen im Jazz. Was bringen sie denn nun musikalisch? Profitieren alle Beteiligten davon? Dass Frauen bei gleichen Chancen und gleicher Ausbildung genauso gut spielen wie Männer, das steht außer Frage. Natürlich bringen Frauen ihre eigenen Perspektiven, Lebenserfahrung und ihr Feeling in ihre Musik ein. Wird dies die Musik bereichern? Dazu die Sängerin Esther Kaiser.
1: Ja, der Jazz war bislang ja doch mehr männlich geprägt, auch in der musikalischen Aussage. Und ich finde, es ist Zeit für eine weibliche Lesart des Jazz, für unseren Beitrag auch als Frauen im Jazz, nicht nur im vokalen Bereich. Und da helfen weibliche Kollektive wie Sisters in Jazz auf jeden Fall, dieser weiblichen Lesart etwas mehr Aufmerksamkeit und Gewicht zu verleihen.

0: You're the Voice von Esther Kaiser von ihrem Album Songs of Courage von 2018. Klingt nun Jazz von Frauen irgendwie anders? Das müssen Sie natürlich selber entscheiden. Eva Klesse, die Schlagzeugerin aus Hannover, sie hat sich über die Ästhetik einer diverseren Musikgemeinschaft viele Gedanken gemacht.
1: Ich glaube, wenn wir da mehr Chancengleichheit hätten, dass wir da sowieso alle von profitieren. Wir sind, also genau, keiner, es gibt diesen Satz, keiner von uns ist frei, wenn wir nicht alle frei sind. Ich glaube, dass sich das in vielerlei Hinsicht auswirken würde. In jeglicher Hinsicht, was wir schön finden zum Beispiel oder was wir erstrebenswert finden. Ich glaube, wenn wir eine diversere Gemeinschaft an Kunst- und Musikschaffenden hätten, dass sich auch da dieser Begriff von was ist schön, was ist Musik, was ist Kunst, was ist Ästhetik, dass sich das total erweitern würde und dass wir davon nur alle profitieren können.
0: Wichtiges Material dazu hat die amerikanische Schlagzeugerin Terry Lynn Carrington bereitgestellt. New Standards, 101 Lead Sheets by Women Composers. Ein Realbook mit Kompositionen von Frauen aus der ganzen Jazzgeschichte, angefangen bei Lil Harding bis hin zur deutschen Pianistin Anke Helfrich. Es ist aus Carringtons Arbeit am von ihr gegründeten Berklee Institute of Jazz and Gender Justice entstanden. Einige Kompositionen, die darin versammelt sind, hat Terry Lynn Carrington aufgenommen auf dem Album New Standards Volume 1.

0: Two Hearts, Lawns von Carla Bley mit Terry Lynn Carrington am Schlagzeug, Ravi Coltrane am Saxophon und Samara Joy, Gesang, die übrigens gerade einen Doppel-Grammy erhalten hat. In den vergangenen Jahren ist viel passiert. Der Schneeballeffekt für Sisters in Jazz ist in vollem Gange. Demnächst wird in Halle das Festival Women in Jazz zum 20. Mal stattfinden, unter anderem mit der 96-jährigen Sheila Jordan. In einer Musikform, die überwiegend in freischaffenden und oft prekären Strukturen stattfindet, ist Geschlechtergerechtigkeit möglicherweise besonders schwierig zu erreichen, da es eben ja eine freie Entscheidung ist, wen Mann oder Frau anruft für die musikalischen Projekte. Viele meiner Interviewpartnerinnen haben mir erzählt, dass sie eben Bandleaderin sein müssen, ein Projekt selber leiten und alles selber organisieren, um an Engagements zu kommen. Positiv ist, dass zunehmend weibliche Instrumentalistinnen auch als Sidewoman angefragt werden. Denn es ist auch mal ganz schön, bei einem Projekt einfach mitzuspielen, die Gage zu erhalten, sich auf die Musik konzentrieren zu können im Projekt, das jemand anders organisiert hat. Und dass dies zunehmend mehr passiert, das bestätigt mir zumindest Eva Klesse.
1: Es bewegt sich alles langsam, es gibt noch richtig viel zu tun. Und wie bei allen Themen und ehrlich gesagt, wie auch gesamte Welt politisch, gibt es dann auch immer einen Backlash. Und den erleben wir im Großen wie im Kleinen, finde ich. Also da kommen mir auch Sachen zu Ohren aus der Szene, wo ich manchmal denke, hoha, wir haben wirklich noch richtig viel zu tun.
0: Na dann, ich bin Mauretta Heinzelmann. Diese Sendung über Sisters in Jazz im ARD Spotlight, die möchte dazu einen Beitrag leisten und ihr findet sie in der ARD Audiothek. Schauen wir nach vorn, zur jungen Generation, zu den coolen Frauen und Mädchen. Welchen Rat würde Saxophonistin Nicole Johentgen Ihnen geben?
2: Do it, do it, do it. Mach Musik. Make music, because it's just wonderful. Also unbedingt machen, habt Träume und versucht, die zu realisieren und glaubt an euch und immer weitermachen. Und ganz wichtig ist, nicht von anderen zu sehr abhängig machen, sondern immer genau wissen, ich mache Musik, weil ich Musik liebe. Und das vielleicht als Zettel irgendwo hinhängen, falls mal Krisenzeiten kommen, dass man sich daran erinnern kann. Ja, genau. Also bleibt dran. Ganz wichtig ist, nicht in einem toxischen Umfeld sein, sondern ihr braucht ein Umfeld, was euch inspiriert, wo ihr gute Gespräche haben könnt, wo ihr wachsen könnt, wo ihr mit Kritik umgehen lernt. Es ist wichtig, damit auch umgehen zu lernen und Taktiken zu wissen. Also einfach weitermachen. Do it, do it, do it.

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1: Um 21 Uhr mit Klaas Christoffersen. Hamburg hat sich erneut aus dem Rennen um eine deutsche Olympia-Bewerbung verabschiedet. Die Menschen in der Hansestadt haben sich in einem Referendum klar gegen eine Kandidatur ausgesprochen. Damit bleiben nur noch München, Berlin und die Rhein-Ruhr-Region im Rennen. Aus Hamburg, Holger Gersker.
2: In einem Telefonat mit dem Präsidenten des Deutschen Olympischen Sportbundes hat der erste Bürgermeister der Hansestadt Peter Tschentscher die Hamburger Bewerbung offiziell zurückgezogen. Das Ergebnis ist noch deutlicher als 2015. Die Hamburgerinnen und Hamburger haben sich mit rund 55-45% gegen Sommerspiele und gegen Paralympics in ihrer Stadt ausgesprochen. Auch das Quorum wurde erreicht. Insgesamt lag die Wahlbeteiligung bei knapp 50%. Die Olympiagegner feierten das Ergebnis. Hamburg habe die Sorgen bezüglich Mietsteigerungen, Verkehrschaos und wachsender sozialer Ungerechtigkeit geteilt.
1: Die Bundesregierung ist sich uneins über die Ausbildungsförderung BAföG. Bundesforschungsministerin Beer von der CSU hatte angekündigt, dass die Förderung vorerst nicht wie geplant angehoben und entbürokratisiert wird. Dem hat die SPD jetzt widersprochen. Die stellvertretende SPD-Fraktionsvorsitzende Esther sagte, ihre Fraktion halte geschlossen an der Reform fest und die Finanzierung sei sichergestellt. Die Äußerungen von Beer seien falsch. Auf dem Bundesparteitag der FDP haben die Delegierten über die inhaltliche Ausrichtung beraten. Im Mittelpunkt standen Forderungen nach einem Bürokratieabbau, nach der Streichung von Subventionen und dem Wiedereinstieg in die Atomkraftnutzung. Der neue Generalsekretär Hagen sagte in der Debatte, Deutschland leide unter fehlendem Wirtschaftswachstum und einer zu hohen Steuer- und Abgabenlast. Gestern hatten die Delegierten Wolfgang Kubicki zum neuen Bundesvorsitzenden gewählt. Tennisprofi Alexander Zverev hat bei den French Open in Paris das Viertelfinale erreicht. Der 29-Jährige setzte sich im Achtelfinale gegen Jesper de Jong aus den Niederlanden in 3 Sätzen durch. Aus Paris, Guido Ringel.
3: Es war nur ein kurzer Moment der Unsicherheit. Dann war Alexander Zverev im Match. Nach noch verschlafener Auftaktphase war der Hamburger Schritt für Schritt immer mehr in der Lage, die Partie gegen de Jong zu bestimmen und auch viele direkte Punkte zu erzielen. Er war konzentriert und selbstbewusst und fast immer in einer Balance aus dem richtigen Druck und Risiko. Alexander Zverev also ist wie erwartet eine Runde weiter und trifft jetzt auf einen neuen spanischen Jungstar, auf Rafael Jodar.
1: Und das waren die Nachrichten. Das Wetter in Norddeutschland. Nachts wechselnd bewölkt, gebietsweise schauerartiger und teils gewittriger Regen bei 13 bis 9 Grad. Morgen ebenfalls wechselhaft mit vereinzelten Schauern und Gewittern bei 19 bis 23 Grad. Am Dienstag kommt von Westen her Regen auf, die Temperaturen dann 20 bis 25 Grad. Und am Mittwoch ist es überwiegend bewölkt. Ab und zu fällt Regen, 18 bis 23 Grad. Es ist 21.03 Uhr.
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5: Keine Angst, denn bei den Lehman Brothers stand nicht etwa ein geldvernichtendes New Yorker Bankhaus namensgebend Pate, sondern eine Garage in der Avenue Lehman in der französischen Stadt Angoulême. Weshalb besagte Brüder auch eher französisch, also Lehman Brothers, ausgesprochen werden, so ungefähr jedenfalls. Dort im Südwesten Frankreichs gründeten 5 Musikstudenten 2012 eine Band, die sich fortan einer zündenden Mischung aus Jazz, Funk und Afrobeat verschrieb. Mit ihrer Musik huldigen sie zwar unüberhörbar dem Jazz-Funk der 70er Jahre, erweitern diesen aber um Einflüsse aus Rap, Hip-Hop, Neo-Soul und House zu einem ganz eigenen Stil. Ganz im Geiste von Vorbildern wie Prince, D'Angelo oder Erykah Badu. Im vergangenen Sommer war diese reizvolle Mischung in Gestalt ihres Anfang 2024 veröffentlichten Programms Playground beim Festival Seymour Jazz in Rostock zu erleben, das im vergangenen Jahr zum 16. Mal in der Hansestadt stattfand. Dies sowohl in der Kunsthalle als auch im Rostocker Zoo, wo die Lehmann-Brüder am 16. August letzten Jahres auftraten. Bei einem durchaus tanzbaren Konzert, zu dem sie ganz herzlich Thomas Haag begrüßt.

0: Dankeschön.
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0: Vicky.
1: Au saxophone. Jonas Muel au saxophone. On drums, Doris Vienda on drums. Okay, now. Now we're gonna dance, people.
2: Eine explizite Tanzankündigung nach ganz viel Neo-Soul-Funk-Jazz aus dem Département Charente, aus der südwestfranzösischen Stadt Angoulême, wo die Les Mans Brothers 2012 noch die Schulbank drückten, als sie ihre Band gründeten. Damals eine fünfköpfige Formation, die bereits 5 Jahre darauf beim Montreux Jazz Festival auftrat und seitdem vielerorts zu erleben ist. So auch am 16. August letzten Jahres beim Festival Seymour Jazz im Rostocker Zoo, wo die Band unter anderem mit der Musik ihres Albums Playground zu hören war. Und im Zuge ihres letzten Stücks ebenfalls mit einer Entschuldigung bei den Tieren, die sich möglicherweise fragten, was denn wohl die ganzen verrückten Menschen um sie herum machen würden. Einfach tanzen, simply dancing, lautet die Antwort, so wie auch der Schlusstitel eines Konzerts, das Sie ebenfalls in der Audiothek der ARD finden. Ich sage vielen Dank fürs Zuhören und bis bald. Am Mikrofon war Thomas Haag.
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1: Um 22 Uhr mit Klaas Christoffersen. Beim Olympiareferendum in Hamburg hat sich eine klare Mehrheit gegen eine Bewerbung der Stadt ausgesprochen. Rund 55% der Wähler haben mit Nein gestimmt. Die Befürworter kommen auf gut 45%. Aus der NDR Nachrichtenredaktion Karl Schreiber.
2: Damit ist klar, dass weder 2036 noch 2040 oder 2044 Olympische Spiele in Hamburg ausgetragen werden. Die Wahlbeteiligung beim Referendum lag bei knapp 50%. Hamburgs Bürgermeister Tschentscher bedauerte das Votum, bedankte sich aber bei allen, die das Ziel, die Spiele nach Hamburg zu holen, unterstützt haben. Schon 2015 konnten die Hamburger über eine mögliche Olympia-Bewerbung der Stadt abstimmen. Auch damals waren die Gegner in der Mehrheit, ihr Vorsprung fiel aber weniger deutlich aus.
1: Schleswig-Holsteins Ministerpräsident Günther fordert die schwarz-rote Koalition auf, für die anstehenden Reformen an einem Strang zu ziehen. Im ARD-Bericht aus Berlin sagte der CDU-Politiker, alle Beteiligten seien in der Verantwortung. Aus Berlin, Jim Bob Nikschas.
3: Die aktuellen Umfragewerte der Bundesregierung stellen auch Daniel Günther nicht zufrieden. Der CDU-Ministerpräsident aus Schleswig-Holstein glaubt, dass sie erst dann wieder steigen, wenn die Regierung Dinge vernünftig voranbringt. Das ist nicht nur die Aufgabe von Kanzler Friedrich Merz, betont Günther im ARD-Bericht aus Berlin. Alle seien in der Verantwortung und klug beraten, den Weg von Reformen mitzugehen. SPD, CSU und CDU müssten jetzt liefern. Die jüngsten Spekulationen um einen Austausch von Kanzler Friedrich Merz weist Günther als absurd zurück.
1: Israels Armee hat ihre Bodenoffensive im Libanon ausgeweitet. Truppen überschritten den Litani-Fluss und nahmen die alte Kreuzritterburg Beaufort ein. Verteidigungsminister Katz sagte, 44 Jahre nach dem ersten Libanon-Krieg seien israelische Soldaten dorthin zurückgekehrt. Die Burg gilt wegen ihrer Lage mit Blick über weite Teile des Südlibanon als strategisch wichtiger Punkt. Die Offensive richtet sich gegen die mit dem Iran verbündete Hisbollah-Miliz. Frankreich kritisierte das israelische Vorgehen und beantragte eine Dringlichkeitssitzung des UN-Sicherheitsrats. Alexander Zverev hat zum 6. Mal in Serie das Viertelfinale der French Open erreicht. Der Hamburger gewann in Paris gegen den Niederländer Jesper de Jong in 3 Sätzen. In der Runde der letzten 8 trifft Zverev auf den Spanier Rafael Jodá. Das waren die Nachrichten. Das Wetter in Deutschland. Wechselnd bewölkt, in Teilen der Mitte und des Südens gebietsweise Schauer und Gewitter. Sonst häufig trocken und locker bis gering bewölkt, 15 bis 9 Grad. Morgen ein Wechsel aus Sonne und Wolken, teilweise länger wolkig und vereinzelt Schauer. Im Südosten auch Gewitter, 19 bis 26 Grad. Und am Dienstag schauerartige, teils gewittrige Regenfälle und im Osten heiter bei Temperaturen von 20 bis 27 Grad. Es ist 22.03 Uhr.
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4: Als Musikfan und Redakteur war ich schon in derart vielen Konzerten, dass fast der Überblick verloren geht. Aber an einige von ihnen kann ich mich noch so gut erinnern, als wäre es gestern gewesen. So geht es mir mit dem Auftritt von Astor Piazzolla am 22. Oktober 1989 beim Jazzfestival in der Hamburger Fabrik. Ich kam eigentlich pünktlich dort an, musste aber leider feststellen, dass der Raum schon brechend voll war. Ich fand nur noch einen gequetschten Stehplatz in der hintersten Ecke, so dass ich von der Bühne kaum etwas erkennen konnte. Zum Glück gab es in der Fabrik gerade Bauarbeiten und ich konnte ab und zu Klimmzüge an einem Gerüst machen, um die Musiker so richtig zu sehen. Tja, und da war er, Astor Piazzolla, der Erneuerer des Tango, mit kerzengeradem Oberkörper, einen Fuß hochgestellt, das Bandoneon auf dem Knie, das er ruckartig zusammendrückte. Sein Sextett war großartig besetzt und spielte die Essenz des Tango Nuevo. Das Klavier hämmerte kraftvoll im Takt und warf sich mit der Gitarre rhythmisch die Bälle zu. Der Kontrabass schritt wie ein entschlossener Tänzer voran und dazu segelten Cello und ein zweites Bandoneon in langen Bögen. Über allem thronte der Meister. Unendlich schöne Melodien trafen auf Rhythmusbrüche, die klangen, als würden sie die plötzlichen Richtungswechsel von Tango-Tänzern auf die Spitze treiben. Genau diese Mixtur, Tango als konzertante Musik mit Brüchen und Dissonanzen, mit Anleihen aus klassischer Musik und Jazz, die war in ihren Anfängen, Mitte der 50er Jahre, durchaus umstritten. Astor Piazzolla erzählte dazu in einem Interview, wie er am Anfang seiner Karriere in Buenos Aires in einem Radiostudio saß. Plötzlich ging die Tür auf, ein Tangosänger platzte herein, hielt Piazzolla mitten in der Sendung ein Gewehr an den Kopf und warf ihm vor, er habe den Tango zerstört. Das war im Herbst 1989 lange her. Der Tango Nuevo war längst allgemeingut geworden. Das Publikum in der Fabrik feierte jedes der Stücke frenetisch, wie in einem Popkonzert. Es war ein magischer Abend.

Sie hören den Pionier des Tango Nuevo, Astor Piazzolla und sein Sextett in einem NDR-Mitschnitt aus der Hamburger Fabrik vom 22. Oktober 1989. 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Tschüss, bis bald, sagt Stefan Gerdes.

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1: Um 23 Uhr mit Klaas Christoffersen. Hamburg hat sich erneut aus dem Rennen um eine deutsche Olympia-Bewerbung verabschiedet. Die Menschen in der Hansestadt sprachen sich in einem Referendum klar gegen eine Kandidatur aus. Aus Hamburg Oliver Wuttke.
2: Das Nein zu einer Hamburger Olympia-Bewerbung fiel deutlicher aus als von vielen erwartet. Rund 55% sprachen sich gegen Spiele in der Stadt aus, mehr als beim Olympia-Referendum 2015. Nur 45% unterstützten das Projekt. Das Ergebnis sei für den Senat bindend, sagte der erste Bürgermeister Peter Tschentscher. Er habe dem DOSB und dem deutschen IOC-Vertreter die Absage der Hamburger Bewerbung bereits mitgeteilt. Ende September kann der DOSB nun zwischen Berlin, München und der in Ruhrregion als deutschem Austragungsort entscheiden.
1: Auf dem Bundesparteitag der FDP haben die Delegierten über die inhaltliche Ausrichtung beraten. Im Mittelpunkt standen Forderungen nach einem Bürokratieabbau, nach der Streichung von Subventionen und dem Wiedereinstieg in die Atomkraftnutzung. Der neue Generalsekretär Hagen sagte in der Debatte, Deutschland leide unter fehlendem Wirtschaftswachstum und einer zu hohen Steuer- und Abgabenlast. Gestern hatten die Delegierten Wolfgang Kubicki zum neuen Bundesvorsitzenden gewählt. Israels Armee hat ihre Bodenoffensive im Libanon ausgeweitet. Truppen überschritten den Litani-Fluss und nahmen die alte Kreuzritterburg Beaufort ein. Die Burg gilt wegen ihrer Lage mit Blick über weite Teile des Südlibanons als strategisch wichtiger Punkt. Die Offensive richtet sich gegen die mit dem Iran verbündete Hisbollah-Miliz. Die deutsche Fußballnationalmannschaft hat im vorletzten WM-Test einen souveränen Sieg gefeiert. Das Team von Bundestrainer Nagelsmann gewann gegen Finnland mit 4:0. Aus Mainz Philipp Hofmeister.
3: Der letzte Auftritt auf deutschem Boden vor den heimischen Fans vor dem Abflug Richtung Weltmeisterschaft hat durchaus Lust auf mehr gemacht. Die erste Hälfte gegen schwache Finnen war einigermaßen zäh. Dennis Undav, der Mann vom VfB Stuttgart, traf trotzdem per Kopf und sorgte so für die Pausenführung der DFB-Auswahl. Nach dem Wechsel Deutschland deutlich aktiver, deutlich zielstrebiger. Florian Wirtz, erneut Dennis Undav und Jamal Musiala schossen am Ende einen 4:0-Sieg heraus. Gegen allerdings eine wirklich schwache Mannschaft aus Finnland, die DFB-Auswahl kaum forderte.
1: Das waren die Nachrichten. Das Wetter in Deutschland. Wechselnd bewölkt, in Teilen der Mitte und des Südens gebietsweise Schauer und Gewitter. Sonst häufig trocken und locker bis gering bewölkt, 15 bis 9 Grad. Morgen ein Wechsel aus Sonne und Wolken, teilweise länger wolkig und vereinzelt Schauer. Im Südosten auch Gewitter bei 19 bis 26 Grad. Am Dienstag schauerartige, teils gewittrige Regenfälle und im Osten heiter bei dann 20 bis 27 Grad und am Mittwoch wechselhaft bei 17 bis 24 Grad. Es ist 23.03 Uhr.
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5: Wenn junge Komponisten bei der NDR Big Band debütieren, dann wird es schon mal vorgekommen sein, dass welche zu viel Respekt vor der Band und zu wenig vor ihrer Musik hatten oder auch umgekehrt, welche ihre Werke höher eingeschätzt haben als die Musiker, die sie spielten, und sicher gab's auch schon alles dazwischen. Es gab aber auch MusikerInnen, die kamen, machten ihr Ding, die NDR Big Band machte Pling, heißt, eine gute, nicht zu überladene Vorlage wurde sozusagen artgerecht umgesetzt und ausgemalt. Oder wie es die britische Saxophonistin Trish Clues ausdrückte, als sie im November 2024 in Hamburg war.
6: Wenn ich für meine Band schreibe, ist das ein ziemlich einfacher Prozess. Wenn es nicht funktioniert, spielst du es nicht.
5: Dieser Ansatz, so einfach er klingt, hat so gut funktioniert, dass er klang und war so effizient, dass wir noch Material für eine zweite Big Band-Sendung mit Musik von Trish Clues haben. Dazu begrüßt sie Henry Altmann.

Token. Das ist in der New Yorker U-Bahn diese kleine Metallmünze, mit der man seine Fahrt bezahlt. Trish Clues Fahrgeld im November 2024 für die NDR Big Band betrug einige ihrer eigenen Kompositionen, so wie das eben gehörte Stück Token. Die britische Saxophonistin hat sich auf der Insel ja nach und nach ein Standing erspielt und erschrieben. Entscheidend geholfen auf dem Karriereweg hat der heute 40-Jährigen aus dem Fachwerkstädtchen Shrewsbury an der Grenze zu Wales mit Sicherheit, dass sie von 2012 bis 2014 in einer Sendung auf der BBC 3, New Generation hieß die, ein Forum für ihre Musik hatte. Abschließend sollte sie nach diesen 2 Jahren ein Werk für das BBC Concert Orchestra schreiben und das wiederum trug Clues 2015 den erstmals verliehenen British Composer Award ein. Hier ist ein Titel aus dieser Auftragsarbeit, Radiation.

Radiation. Mit dem BBC Concert Orchestra hat Trish Clues 2014 sozusagen schon mal vorgeübt für ihr Programm Radiant Resistance, das sie 10 Jahre später mit der NDR Big Band aufnahm. Dazwischen lagen 10 Jahre der persönlichen Entwicklung. Dass Clues auf den Saxophonisten Wayne Shorter steht, das wusste sie schon als Teenager. Dass sie was von der eleganten Linienführung eines Stan Getz hat, das sagten ihr schon viele, als sie mit 18 nach London zum Studium ging. Dass die Sounds eines Saxophons auszureizen ihr Ding war, das wurde ihr nach und nach klar. Vielleicht funktioniert auch deswegen Trish Clues persönlicher Mix so gut. Da gibt's was Erdig-Irdisches, relativ straight gespielt. Da gibt's aber auch was Abstrahierendes, oft Lautmalerisches, manchmal der Natur abgelauschtes oder davon Inspiriertes.

Like Trace, die NDR Big Band und Trash Clues. In der Big Band-Sendung auf NDR Kultur geht's heute um diese britische Saxophonistin, die im November 2024 bei den Hamburgern vorbeischaute. Ein Debüt, zweifellos, aber eines mit Ansage. Denn zwischen NDR Big Band und Trish Clues, da gab's auch davor schon so einige imaginäre und direkte Verbindungen. Man hat zum Beispiel gemeinsame Bekannte, also mit den gleichen Musikern gespielt, wie der Sängerin Norma Winston, dem Pianisten Gwilym Simcock oder dem Gitarristen Mike Walker. Faktisch aber wurde das Debüt durch Trish Clues Doktorarbeit. Die Saxophonistin erforschte nämlich kollektive Musizierpraxis und Interaktion mit dem Publikum. Der NDR Big Band Trompeter Percy Persgler wiederum erforschte auch dieses Gebiet mit Chören. Clues gründete unter anderem für ihre Forschungsarbeiten Immersion, ein Musikfestival, aber auch ein Experimentallabor inklusive Orchester der Immersion Sinfoniette. Bei der 6. und 7. Ausgabe arbeitete sie 2018 intensiv mit Persgler zusammen. Eine der Auftragskompositionen dieses Festivals ging zudem an Nikki Iles, die ihr Stück Awakening dann als Composer in Residence 2023 auch mit der Big Band aufnahm. So kam man über mehrere Kanäle miteinander in Kontakt. Gerade solche Auftragsarbeiten sind wichtig für Komponistinnen. Trish Clues hat derer schon so einige erhalten, darunter Bounce vom Orchestra of the Swan.

0: Fresh Cloves, mal quasi klassisch im Titel Bounce für und mit dem Orchestra of the Swan. Es waren aber nicht nur Werke für große Ensembles, die Fresh Cloves kompositorisches Profil schärften. Es war eigentlich eher eine kleine Band, dazu eine ohne Bass, die ihr entscheidend geholfen hat, ihr 2016 gegründetes Quartett, nämlich My Iris. Cloves Saxophonlinien umschlingender Hammond-Orgel, Gitarre und Schlagzeug in einem kompakt groovenden, im Soul-Jazz verwurzelten Sound mit waghalsigen Seiltänzen, mit minimalistischen Mustern und cineastischen Landschaftsbeschwörungen.
1: The no bass thing was kind of an accident in the sense that I was just sort of trying out some new music at the time with.
2: Das mit dem fehlenden Bass war eher ein Zufall, denn ich habe damals gerade neue Musik mit einem Gitarristen und einem Pianisten ausprobiert. Es hat Spaß gemacht, mit allen verfügbaren Farben zu arbeiten. Als ich anfing, für sie zu schreiben, dachte ich also eher an Farben. Aber nach einiger Zeit habe ich gemerkt, dass der Raum, der dadurch entsteht, dass es keinen Bass oder kein Schlagzeug gibt, mein Schreiben gestrafft hat. Mir war das nicht so bewusst. Ich habe einfach nur darüber nachgedacht, wie ich alles für alle so interessant wie möglich gestalten kann, während ich gleichzeitig jedem den Raum lasse, nach Lust und Laune zu improvisieren. Und nach einiger Zeit merkte ich, dass meine Schreibe stärker und interessanter geworden war. Und weil Schlagzeug halt doch toll ist, habe ich es schließlich wieder eingebaut. Aber ich dachte auch, es wäre doch schade, einen Bass wieder da reinzubringen, jetzt wo ich diese wirklich interessante Arbeitsweise gefunden habe.
1: It would be a shame to bring a bass back into the situation, because having found this really interesting way to work.

0: Amber, ein Titel aus Trish Clues hochgelobter CD von 2021, A View with a Room mit ihrem Quartett My Iris. Das My Iris-Konzept habe sie letztendlich als Ausgangsbasis für die Komposition für die NDR Big Band genommen.
1: I've written large ensemble things before and
2: ich habe schon öfter Sachen für große Bands geschrieben und ich habe immer den Unterschied genossen zwischen dem Schreiben für große und kleine Bands. Wenn ich mit meinen Ideen anfange, geht es im Wesentlichen darum, wie ich mir die Energie der Rhythmusgruppe vorstelle und daraus eine möglichst kurze und möglichst interessante Partitur schreiben kann.
1: Writing as interesting as possible first.
0: Als Trish Clues im November 2024 zur NDR Big Band kam, da hat sie einen ganzen Sommer darüber nachgedacht, wie sie ihre Stimmen für die Big Band verteilt. Mit dem Ergebnis, vieles offen bzw. für die Big Band Musiker übrig zu lassen, auch weil sie durch Percy Persglove und Nikki Iles ja schon einigermaßen im Bilde war über die Fähigkeiten der Solisten Big Band.
1: Conceptually, like from a writing point of view, it's not massively different because you have so many.
2: Aber vom Konzept her, vom Schreiben, ist es nicht großartig anders. Es ist nur so, dass man so viele Leute in seine Musik einbeziehen muss. Die Formen sind zwangsläufig viel länger. Die Farben und der Raum. Denn es geht nicht nur um die verschiedenen Farben oder die verschiedenen Sektionen in der Big Band und all die interessanten Dinge, die man machen kann, wenn man die Leute aufteilt oder Gruppen bildet.
0: Die Stücke sind dann doch ziemlich lang geworden, meist um die 12 Minuten. Aber das liegt eben auch daran, dass Trish Clues den MusikerInnen Auslauf gegeben hat, bewusst, wie sie sagt.
2: Man hat mehr Leute, deshalb kommt man oft zu längeren Formen. Ich wurde regelrecht hineingesogen, die Ideen kamen und kamen, weil es einfach so viel mehr Möglichkeiten zur Entwicklung gibt. Wenn man dagegen nur 4 hat, versucht man immer noch das Gleiche. Man möchte ein gutes Gleichgewicht finden, damit sie etwas Interessantes spielen, das man für sie geschrieben hat, um ihnen einen Ausgangspunkt zu geben. Für mich ist das alles Teil der gleichen Denkweise.
0: Und so kann Trish Clues mit dem Ergebnis ihrer Arbeitswoche Mitte November 2024 hochzufrieden sein. Es dürfte nicht die letzte mit der NDR Big Band gewesen sein. Einen Titel aus dieser Woche haben wir noch in der Big Band-Sendung auf NDR Kultur. Into the Air heißt der. Danke Ihnen fürs Zuhören, guten Flug mit dem Stück und gute Nacht. Im Studio war Henry Altmann.

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1: Um 0 Uhr Mitternacht mit Olaf Knapp. Hamburg wird sich nicht um Olympische und Paralympische Spiele bewerben. Beim Referendum stimmten knapp 55% der Wahlberechtigten gegen Sommerspiele in der Stadt. Aus Hamburg Jörg Narowska.
2: Für die Gegner der Olympiabewerbung war es ein unerwartet deutlicher Erfolg. Knapp 360.000 Wahlberechtigte stimmten beim Hamburger Olympiareferendum gegen Sommerspiele, nur gut 290.000 dafür. Bewerbungschef Steffen Rühlke sprach davon, dass man im Sport auch in Würde verlieren können müsse. Er wünsche den anderen deutschen Bewerberstädten nun viel Erfolg. Der Deutsche Olympische Sportbund setzt die Bewerbung um Sommerspiele mit Berlin, München und Köln-Rhein-Ruhr fort, aber ohne Hamburg.
1: Schleswig-Holsteins Ministerpräsident Günther fordert die schwarz-rote Koalition auf, bei anstehenden Reformen an einem Strang zu ziehen. Im ARD-Bericht aus Berlin erinnerte der CDU-Politiker alle Beteiligten an ihre Verantwortung. Unzufrieden zeigte sich Günther mit den schlechten Umfragewerten der Bundesregierung. Die würden erst wieder steigen, wenn die Regierung Dinge vernünftig voranbringt, sagte Günther. Das sei nicht die alleinige Aufgabe von Kanzler Merz. Jüngste Spekulationen um einen Austausch des Bundeskanzlers wies Günther als absurd zurück. Israels Armee hat ihre Bodenoffensive gegen die Hisbollah-Miliz im Südlibanon ausgeweitet. Truppen überschritten den Litani-Fluss und nahmen die alte Kreuzritterburg Beaufort ein. Verteidigungsminister Katz sagte, 44 Jahre nach dem ersten Libanon-Krieg seien israelische Soldaten dorthin zurückgekehrt. Die ehemalige Festung gilt wegen ihrer Lage als strategisch wichtiger Punkt. Frankreich beantragte eine Dringlichkeitssitzung des UN-Sicherheitsrats. Die deutsche Fußballnationalmannschaft hat im vorletzten WM-Test einen souveränen Sieg gefeiert. Das Team von Bundestrainer Nagelsmann gewann gegen Finnland mit 4:0. Aus Mainz Philipp Hofmeister.
3: Der letzte Auftritt auf deutschem Boden vor den heimischen Fans vor dem Abflug Richtung Weltmeisterschaft hat durchaus Lust auf mehr gemacht. Die erste Hälfte gegen schwache Finnen war einigermaßen zäh. Dennis Undav, der Mann vom VfB Stuttgart, traf trotzdem per Kopf und sorgte so für die Pausenführung der DFB-Auswahl. Nach dem Wechsel Deutschland deutlich aktiver, deutlich zielstrebiger. Florian Wirtz, erneut Dennis Undav und Jamal Musiala schossen am Ende einen 4:0-Sieg heraus. Gegen allerdings eine wirklich schwache Mannschaft aus Finnland, die DFB-Auswahl kaum forderte.
1: Das Wetter in Deutschland. Nachts wechselnd bewölkt, in der Mitte und im Süden gebietsweise Schauer und Gewitter, sonst häufig trocken und locker bis gering bewölkt, bei 15 bis minimal 9 Grad. Es ist 0:03 Uhr.
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1: Um 1 Uhr mit Olaf Knapp. Hamburg hat sich erneut aus dem Rennen um eine deutsche Olympiabewerbung verabschiedet. Die Menschen in der Hansestadt sprachen sich in einem Referendum klar gegen eine Kandidatur aus. Aus Hamburg Oliver Wuttke.
2: Das Nein zu einer Hamburger Olympia-Bewerbung fiel deutlicher aus als von vielen erwartet. Rund 55% sprachen sich gegen Spiele in der Stadt aus, mehr als beim Olympia-Referendum 2015. Nur 45% unterstützten das Projekt. Das Ergebnis sei für den Senat bindend, sagte der erste Bürgermeister Peter Tschentscher. Er habe dem DOSB und dem deutschen IOC-Vertreter die Absage der Hamburger Bewerbung bereits mitgeteilt. Ende September kann der DOSB nun zwischen Berlin, München und der Ruhrregion als deutschem Austragungsort entscheiden.
1: Schleswig-Holsteins Ministerpräsident Günther fordert die schwarz-rote Koalition auf, bei anstehenden Reformen an einem Strang zu ziehen. Im ARD-Bericht aus Berlin erinnerte der CDU-Politiker alle Beteiligten an ihre Verantwortung. Unzufrieden zeigte sich Günther mit den schlechten Umfragewerten der Bundesregierung. Die würden erst wieder steigen, wenn die Regierung Dinge vernünftig voranbringt, sagte er. Das sei nicht die alleinige Aufgabe von Kanzler Merz. Das Vorrücken Israels im Libanon löst international große Sorge aus. Bundesaußenminister Wadephul sagte in New York, Israel habe legitime Sicherheitsinteressen. Wenn aber Zivilisten den Preis einer militärischen Eskalation zahlten und Teile des Libanon dauerhaft unbewohnbar würden, mache das Israels Nachbarschaft nicht sicherer. Wadephuls britische Amtskollegin Cooper forderte ein Ende der israelischen Angriffe im Libanon. Frankreichs Außenminister Barrot nannte den Vorstoß einen schweren Fehler. Die deutsche Nationalmannschaft hat ihren vorletzten WM-Test souverän absolviert. Das Team von Bundestrainer Nagelsmann gewann gegen Finnland mit 4:0. Aus Mainz Philipp Hofmeister.
3: Angeführt vom spielfreudigen Startelf-Debütanten Lennart Karl zeigte die DFB-Auswahl nach etwas Anlaufschwierigkeiten vor allem im zweiten Durchgang ansprechenden Kombinationsfußball, auch wenn die letzte Überzeugung und die ultimative Kreativität in den Offensivaktionen ab und an fehlte. Zweimal Dennis Undaf, Jamal Musiala und Florian Wirtz schossen den auch in der Höhe verdienten Sieg gegen harm- und hilflose Finnen heraus. Doppelpacker Undaf musste Mitte der zweiten Hälfte angeschlagen ausgewechselt werden, gab aber nach Abpfiff schnell Entwarnung.
1: Das Wetter in Deutschland. Nachts wechselnd bewölkt, in der Mitte und im Süden gebietsweise Schauer und Gewitter, sonst häufig trocken und locker bis gering bewölkt bei 15 bis 9 Grad. Am Tage dann ein Wechsel aus Sonne und Wolken, teilweise länger wolkig und vereinzelt Schauer im Südosten, auch Gewitter, 19 bis maximal 26 Grad. Es ist 1.03 Uhr.
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0: Um 2 Uhr mit Olaf Knapp. Hamburg hat sich erneut aus dem Rennen um eine deutsche Olympiabewerbung verabschiedet. Die Menschen in der Hansestadt sprachen sich klar gegen eine Kandidatur aus. Aus Hamburg Oliver Wuttke.
1: Das Nein zu einer Hamburger Olympiabewerbung fiel deutlicher aus als von vielen erwartet. Rund 55% sprachen sich gegen Spiele in der Stadt aus. Mehr als beim Olympiareferendum 2015. Nur 45% unterstützten das Projekt. Das Ergebnis sei für den Senat bindend, sagte der erste Bürgermeister Peter Tschentscher. Er habe dem DOSB und dem deutschen IOC-Vertreter die Absage der Hamburger Bewerbung bereits mitgeteilt. Ende September kann der DOSB nun zwischen Berlin, München und der Rhein-Ruhr-Region als deutschem Austragungsort entscheiden.
0: Schleswig-Holsteins Ministerpräsident Günther fordert die schwarz-rote Koalition auf, besser zusammenzuarbeiten. Den Bundeskanzler nahm der CDU-Politiker im ARD-Bericht aus Berlin gegen Kritik in Schutz. Aus Berlin Jim Bob Nikschas.
2: Die aktuellen Umfragewerte der Bundesregierung stellen auch Daniel Günther nicht zufrieden. Der CDU-Ministerpräsident aus Schleswig-Holstein glaubt, dass sie erst dann wieder steigen, wenn die Regierung Dinge vernünftig voranbringt. Das ist nicht nur die Aufgabe